0: allem auch in Naturschlagzeug, das im richtigen Raum und im richtigen Kontext super klingt, aber in den meisten Fällen einfach viel zu laut ist. Ne? Und damit ist man einfach schon, was das Thema Lautstärke angeht, eigentlich in einem Bereich, wo man nicht wirklich nochmal einen guten Sound machen kann. Und das war einfach auch eines meiner Ziele mit Hasa, eigentlich in jeglicher Situation einen sehr guten Sound, wirklich guten Sound hinzukriegen. Nicht unbedingt wegen Textverständlichkeit, die ist mir nicht so wichtig. Da gibt es andere Mittel wie das Heftel und so weiter, aber einfach ein Wohlklang auf Deutsch mal ausgedrückt. Und eine der Maßnahmen bei uns ist auch, dass wir In-Ear-Monitoring haben. Also wir haben selber auch Kopfhörer. Und dann fiel irgendwann auf, Menschenskinder, wenn wir das haben, warum soll das Publikum nicht auch haben? Ja. Und dann fielen mir die Silent Discos ein, die es ja immer mal wieder gibt.
1: Das, okay, habe ich noch gar nicht
0: gehört. Doch, das ist eigentlich eine ganz, ganz interessante Bewegung. Das sind eigentlich nichts anderes wie mobile Disco-Veranstaltungen, wo der DJ eben einen kleinen Sender bei sich hat. Und dann haben alle Besucher haben Kopfhörer auf. Und das Interessante ist, also man kann jetzt auch in einem Schwimmbad oder überall, wo es super scheiß Sound ist, kann es eigentlich machen. Und jeder hat einen Kopfhörer. Und sehr nett ist, dass du zum einen natürlich immer unter deiner Haube bist, also bist eigentlich sehr alleine unter dem Kopfhörer. Gleichzeitig sind aber alle um die anderen auch allein, was wieder eine ganz erstaunliche Zusammengehörigkeit erzeugt. Und wirklich skurril wird es, wenn man diese drei Kanäle nutzt, die dieser Sender hat. Die machen es also in dem DJ-Bereich oft so, dass dann drei verschiedene DJs unterschiedliche Musiken laufen lassen. Und ich kann jetzt am Kopfhörer rot, grün oder blau anwählen. Und jetzt tanzen die Leute natürlich zu unterschiedlichen Rhythmen und Musiken. Also hoher Spaßfaktor. Ne?
1: Also ich war auch von der CD echt begeistert, weil es was ganz anderes war.
0: Ja, es freut mich. Und es ist eine Live-Aufnahme, also es ist keine Bearbeitung drauf. Die war wirklich mal, die ist ganz okay. Wir haben jetzt auf der Webseite gibt es gerade nochmal einen Mitschnitt aus der Kulturgarage in Oberndorf, der auch ganz okay ist, wo man auch die Videosachen vielleicht nur ganz gut sieht. Das ist noch ein weiteres Thema. Also ich bin sehr technikaffin und spiel für mein Leben gern mit allem, was mir eigentlich in die Finger kommt. Ne?
1: Gitarren natürlich. Ich habe es an der Homepage auch gesehen. Ja, ist auch schon eine ganz besondere Geschichte.
0: Gitarre natürlich vorne dran und habe einfach auch Stichwort Hometouch. Einfach sammelt sich da auch so ein Kreis von Leuten um mich, die damit einfach sehr viel anfangen können. Und wo auch der Spaß an der Sache wirklich im Vordergrund steht. Ne? Im Moment arbeiten wir dran, im Oktober vielleicht für zwei Auftritte nach Japan zu gehen.
1: Boah.
0: Und damit mal dieses Thema, es geht nicht um die Textverständlichkeit, mal so ein bisschen auf die Spitze zu schreiben. Ich war letztes Jahr in Kyoto und habe mal in verschiedenen Clubs mal die Wundertüte deponiert und habe da tatsächlich sehr gutes Feedback bekommen, auch von zwei Clubs und mit einem bin ich jetzt gerade dran. Da sind wir schon in der Phase, jetzt müssen wir mal, Japan ist kompliziert, aber Japan ist das Land mit der höchsten Jazzhörerdichte der Welt. Okay. Das ist sehr interessant. Also wenn man kommt in Japan in irgendeine Boutique, in irgendeine Anlage und denkt, okay, läuft gute Musik. Also die haben Geschmack, sehr viel Jazz natürlich, aber sind auch nach wie vor auch für diese ganze Jazz- und Funk-Ecke sehr offen. Und wir haben eine unheimlich nette Band kennengelernt, mit der wir gerade auch so eine Freundschaft entwickeln. Und es ist einfach privater Kulturaustausch, sag ich mal. Also in gewisser Weise das,
1: was du... Das ist spannend. Dann danke ich auf alle Fälle. Möchtet ihr noch irgendwas für meine Hörer sagen?
0: Du, da mache ich natürlich so schamlos nochmal eigene Werbung. Und zwar sind wir ja...
2: In Japan.
0: Erstmal sind wir hier, bevor wir in Japan sind. Und zwar am 1. März spielen wir hier zusammen mit der großartigen Bertha Epple, sage ich ohne jegliche Ironie, die auf der völlig anderen Skala, was man musikalisch so mit Instrumenten machen kann, sind wie wir, sehr direkt und analog, fantastische Musiker. Und wir sind natürlich so ein echter Hightech-Haufen dagegen. Und auf diesen Kontrast freue ich mich sehr. Das könnte ein ganz interessanter Abend werden. Hier also, im Skala.
2: Ja, genau. Ja,
1: super.
2: Auch im Rahmen dieser Schwabenbombe.
0: Genau.
1: Vielen Dank.
0: Sehr gerne, Fred.
3: Und jetzt wäre der Paar-Ausschnitt aus dem Jubiläumsprogramm Next for Kommen lassen.

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0: Geld.
1: So, René!
2: René!
1: Hallo, hallo!
0: Vielen herzlichen Dank und auch herzlich willkommen in diesem Raum, wo wir vor 22 Jahren unseren ersten Auftritt nach der Premiere gemacht sind. Gell? Ja, muss man wirklich mal sagen.
2: Das war ja kurz nach dem Abi.
0: Genau, genau. Also, wie gesagt, herzlich willkommen zu Next Verkommen lassen. Ernst und Heinrich, Untertitel, die ersten 22 Jahre.
2: Dieses wahrhaft historische Datum, das wollen wir natürlich gebührend mit einem Jubiläumsprogramm feiern, von dessen Zusammensetzung wir subjektiv überzeugt sind, dass es objektiv auch die richtige ist.
0: Bestimmt. Wie kann man dieses Programm nennen? Dieses Programm ist so eine Art, wie sagt man doch, eine Anthologie, eine Blütenlese, ein Florileg aus 7 Programmen, 10 Stunden schwäbisch-internationalen Ernst- und Heinrich-Liedern, nochmal 4 Stunden Szenen und Sketchen oder wie wir sagen, gehobenem Schwachsinn mit Tiefgang.
2: Wobei man natürlich schon sagen muss, dass von diesen insgesamt über 12 Stunden nun die Mehrheit aus Ernst und Heinrich Liedern und Szenen besteht, die wir heute Abend verständlicherweise aus räumlichen, zeitlichen und vor allem CO2-Fußabdrücklichen Gründen nicht spielen können. Und so landen wir also wieder bei diesen ursprünglich mal anvisierten roundabout 2,5 Stunden geballtem, authentischem Ernst und Heinrich Stoff.
0: Richtig, und zwar, weil wir uns gesagt haben, diesmal muss der Schwerpunkt unbedingt auf dem Hauptgewicht liegen.
2: Und der Fokus auf dem Brennpunkt. Aber dann fiel uns auf, Menschenskinder, der tatsächliche Grad des Ausmaßes ist letztlich Grund für die Ursache.
0: Stimmt. Und das Motiv der Veranlassung ist auch oft die Wurzel des Anstoßes. Aber jetzt gucken Sie langsam komisch, jetzt sollten wir wieder mal.
2: Ich glaube, Ernst, wir haben Sie jetzt so langsam auf intellektueller Betriebstemperatur. Wir sind es ja schon lange und da können wir ja gemeinsam, und wo passt es besser wie hier in diesem architektonischen Kleinod, einen Ausflug in innenarchitektonische Gefilde machen. Jetzt geht es um Wohnraum. Gestaltung, es geht um Lebensentfaltung und zwar mit Glücksgarantie.

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1: Herzlich willkommen zu einer weiteren Sendung von Mundart Radio stellt vor. Für die heutige Sendung war ich bei Ilus Herztropfen. Besucht haben sie im Prediger in Schwäbisch Gmünd. Bei ausverkauftem Haus haben sie dort ihr Programm Echte Elbler gespielt. Vor dem Auftritt haben sie ein kurzes Interview mit ihnen gemacht.
2: Es freut mich ganz herzlich, dass ich heute mal wieder bei Ilus Herztropfen sein kann. In Prediger, in Schwäbisch Hall sind wir das, in Schwäbisch Gmünd, oh je, jetzt hätte ich mir aber wieder verdauen. In Schwäbisch Gmünd sind wir natürlich. Ilus Stoll und Franz Auber. 22 Jahre Herztropfen habe ich heute gelesen. Das ist ja der Wahnsinn, wenn man sich das überlegt, wie lange das in dieser Ehe schon gut geht, die ja eigentlich gar keine Ehe ist. Gell?
3: Genau, ja. 22 Jahre Krieg und Frieden.
2: Genau, ja. Das ist aber heftig, ja. Lena und Malles, ihr habt gelesen, ihr habt 5 Programme, mit denen ihr da arbeitet. Macht ihr die immer parallel oder wie macht ihr das?
4: Ja, die laufen im Moment parallel, also, genau.
2: Ihr könnt wirklich jedes Mal im Prinzip geschwind mal umschalten?
4: Ja, natürlich, ja. Neu wir dann halt geschwind damit. Der Anfang mit einer Schwätzerteileitung und dann haben wir das neue Programm wieder. Weil ich kann sagen, ich habe schon eine ganze Woche und jeden Tag ein anderes Programm, je nachdem, wie das buchet wird.
2: Ja. Das ist ja schon der Wahnsinn. Da muss man ja Sachen im Kopf haben, dass man da immer geschwind rausgeht.
3: Ja, da darf man halt sonst nichts im Kopf haben.
4: Ja, genau. Oh, das klappt wunderbar. Ja.
2: Und das ist ja ein Feuerwerk von Sketchen und Ideen, die da dahinter stecken. Wir kommen denn da eigentlich dazu, dass wir da so viele verschiedene Charaktere dann spielen können.
3: Ja, die Menschen geben es her. Erstens die Geschichte. Da man muss halt die Leute aufs Maul gucken. Und dann schreiben wir Geschichte dazu. Und dann lernen wir es. Und dann unter dem Probe und so kommt dann der Charakter von dieser Geschichte richtig raus.
2: Also ist schon viel Probe dahinter, das, was wir da so zwischendurch immer wieder machen müssen. Das ist klar.
4: Ja, ja, das stimmt. Wir dann auch immer wieder, sobald es ein bisschen Luft hat unter der Woche, wenn wir beieinander sind, proben wir immer wieder mal eine Geschichte, dass sie wieder sitzt. Und so läuft das ganze Jahr. Ja.
2: Und dann kommt einfach aus dem Leben sozusagen.
3: Ja, dann, ja, oder? Die Geschichte kommt rein aus dem Leben. So wie der Normalo auf dieser Welt ist.
2: Was auch schön ist, ist, dass er Lieder immer mal wieder singen. Das habe ich jetzt da das letzte Mal also richtig erstmal wahrgenommen, muss ich ehrlich sagen. Gell? Das ist mir noch gar nicht so aufgefallen. Und das hat das Programm so nochmal getoppt, will ich mal sagen. Das ist natürlich auch eine schöne
3: Geschichte. Doch, wir singen beide gern und das Glück haben wir, dass auch unsere Stimmen gut zusammenpassen. Das ist ein Glück, da muss man nicht viel proben.
2: Ja, ja, ja. Und was ich auch mal bei irgendeiner Veranstaltung von euch mitgekriegt haben, sind auch nachdenkliche Sachen drin. Ja, gerade der Hugo Breitschmidt, der ja mit diesem Unsere Erde eigentlich ein Wahnsinns-Gedicht gemacht hat. Gell, das haben wir ja auch immer wieder gebracht.
3: Ja, man hat einige Sachen vom Hugo Breitschmidt Gedichte, weil er hat uns da die Zusage gegeben, dass wir das nehmen dürfen. Und gerade das am Anfang, den Traum, den machen wir besonders gern, weil der passt einfach zu der heutigen Zeit.
2: Ja, das ist wirklich wahr. Und ich finde, das macht auch euer Programm rund, dass, wie gesagt, es gibt viel zum Lachen, ganz klar. Es gibt wunderschöne Sachen, wo man fast mitsingen kann und dann noch solche nachdenkliche Sachen. Das ist also wirklich schön.
3: Ja, das ist wichtig. Man kann nicht bloß lachen. Ja. Man muss auch denken.
2: Ja, in der heutigen Zeit ist das wirklich wahr. Ja, 2016 habe ich euch kennengelernt, eigentlich beim Sebastian Blaupreis, wo der erste Preis gemacht hat. Das ist ja jetzt auch schon wieder 9 Jahre her. Ist doch jetzt einiges passiert in der Zeit. Und was ja auch
3: fast. Aber das hat uns schon ein bisschen auch geklopft, dieser Preis, das muss man sagen. Das macht schon eine Runde.
2: Aber war er davor schon selbstständig oder hat er das erst danach noch angefangen?
3: Nein, wir waren vorher schon selbstständig.
4: Ja, das heißt, du warst selbstständig. Ich bin 2016, also in dem Jahr vom Sebastian Blaupreis, ab Februar, war bei mir Selbstständigkeit.
2: Und dann natürlich Ilus Herztropfen im Fernsehen. Das ist natürlich auch jedes Mal. Donsdorf war ja das Erste, was er da immer gemacht
3: hat. Ja, mit der Fasnacht sind wir jetzt erst so im Fernsehen gekommen. Und jetzt hat sich ja der SWR auch überlegt, dass man Schwäbisch braucht. Und wir kommen ja auch erst abends um 22 Uhr dienstags mit der Comedy-Scheune. Aber der Schwab ist ja heute früher fertig mit dem Schaffen.
2: Ja, das passt auch. Das passt. Das ist gerade so schön, um dann auch ins Bett gehen, finde ich. Genau, also ich würde euch wirklich auch gern, auch dass das beim Benni ist. Da ein Aufhausen, ist auch hinter viel Teufel, aber ist auch eine schöne Geschichte. Ja, ja. Und ich meine, das freut mich ehrlich gesagt, wenn man gerade auf der SBR kommt, dass ich jetzt endlich merke, es ist gar nicht so schlecht, was
3: ja,
2: da kommt.
3: Ja, man muss das, die Mundart schon noch ein bisschen pflegen.
2: Ja. Weil jetzt, wenn noch Musiker dazukommen, das wäre eigentlich schön, wenn da, so wie früher bei Hannes und der Bürgermeister, stumpf ist, wenn sie mal zwischen einmal mal spielen können. Da noch jedes Mal irgendein kleiner Eck dazwischen. Nur als kleiner Tipp, falls mal jemand fragt.
3: Also wenn wir da mal was zum Mitschwätzen hätten, dann sagen wir das.
2: Ja. Nee, weil die haben es wirklich schwer. Euch haben immer voll das Haus, das ist auch toll. Ja, man hat ein Wahnsinnsprogramm, aber in der Neib ist, das weißt du ja selber, da hat man ewig, bis man da dann Schiss auf der Boden
3: kriegt. Ja, heutzutage muss man da richtig kämpfen. Ja. Aber man muss auch dazu sagen, ich persönlich habe jetzt schon 30 Jahre meines Lebens da reingehängt, dass wir so weit kommen, wie wir sind. Ja. Also das muss man schon sagen.
2: Ja, ich sag ja, man weiß, wie schwierig das ist. Ja. Ich schwätze mit viel aus der Szene. Ja. Echte Elbler, Fit-Programm. Das darf mich auch noch interessieren. Was erwartet uns?
3: So wie wir auf der Alp da halt sind, wie die Land und Leute sind, wir haben es ein bisschen von den Hegerscheißer, wir haben es ein bisschen von den Einheimischen, von den Handwerker. Einfach, was so ein richtiger Elbler ausmacht, das sieht man in dem Programm.
4: Mit dem Umgang miteinander, genau. Von den Elbler und auch die Städter natürlich, genau.
2: Ja, also in was für viele Rolle ihr da schnell geschlupft, das ist ja der Wahnsinn, das ist absoluter Wahnsinn.
3: Ja. Es macht natürlich auch aus, wenn man so viel spielt wie mir, dann ist das schon.
2: Ah ja, klar.
3: Dann macht das, wird man da schon flink, erstens beim Umziehen und zweitens auch beim Umswitchen in eine andere Rolle, wird man flinker.
2: Ja. Nee, also wie gesagt, es ist ja jetzt noch nicht lange her, dass ich war in der Fesslermühle, gell. Da hast du wirklich, ich denke, das sei alles am Stück, obwohl er ja dauernd hat und sie und war schön manchmal so einer da und so. Also echt klasse. Vielen Dank, dass ihr heute mal da seid durfte
3: wieder. Vielen Dank, dass du da warst. Gell?
2: Und wie gesagt, ich hoffe, dass ihr euch noch lange her. Gell? Und wie gesagt, vielleicht, das wäre so mein Wunsch an der SWR, guckt, dass ihr auch immer mal wieder einen Musiker dazu einladet.
3: Ja, das machen wir bestimmt einmal. Alles klar, also, bis dann.
2: Dankeschön und ich freue mich aufs Programm.
4: Dank, bitte. Okay? Dankeschön, ja.
1: Und jetzt viel Spaß mit Ausschnitt aus Ihrem Programm.
5: Ja, ich habe vorher gesagt, wir schreiben unsere Geschichte selber. Und da überlegt man immer, mit was kann man den Menschen zum Lachen bringen heutzutage. Und da ist uns Apotheke eingefallen. Weil wir haben im Städtli eine kleine Apotheke und da hat so ein netter Apotheker und der erzählt Geschichten. Und da erzählen wir euch jetzt eine davon. Viel Spaß.
6: Heimat, du! Du weißt was? Ich verschnauf hier nämlich. Ja. Du lachst, weil ich bin das ganze Städtli rangesprungen. Wenn du so gesprungen wärst, dann hättest du auch nicht mehr verschnaufen. Jetzt.
5: Grüß Gott, Herr.
6: Meier.
5: Meier.
6: Großes M und kleine Eier. Ja.
5: Jetzt, Herr
6: Meier,
5: wie kann ich Ihnen denn helfen?
6: Oh, das ist recht, junge Frau, dass Sie da sind.
5: Ja, freilich.
6: Ich wollte Sie fragen, sind Sie in dem Laden da hinten Komponent?
5: Sie meinen kompetent?
6: Ja, oder so, ja. Oder
5: natürlich.
6: So, ja.
5: Natürlich.
6: Das ist recht, junge Frau, ja.
5: Was hätten Sie denn gemacht?
6: Weil ich wollte fragen, ob es bei Ihnen da in der Apotheke so, helf mir, wie heißt das? Ja, die so wie Gradna-Tabletten geht.
5: Was möchten Sie?
6: Hat die so wie Gradna, gell, Talia?
5: Meinen Sie Viagra?
6: Oder so, ja. Oder so, ja.
5: Ja, das sind wir schon da.
6: Oh, gucken das ist Sie. Recht, ja.
5: Natürlich sind wir das. Gucken Sie, eine Pille vor dem Verkehr lädt auch im Alter das Gewehr.
6: Du weißt, war noch nicht mit da mal 4-5 Stuck. Du noch, ja, noch wird schon einer helfen, gell? Ja, das ist recht, junge Frau.
5: Ja.
6: Dann sind wir es nachrichten,
5: jawohl,
6: gell?
5: Das wunderbar. Sonst noch ein Wunsch?
6: Sie wollte ich Sie fragen, haben Sie so Einlagen in die Hose, ne?
5: Ja.
6: Wisst ihr, wenn man inkompetent ist?
5: Sie meinen Inkontinent.
6: Oder so, ja.
5: Gucken
6: ja.
5: Sie, das haben wir da.
6: Oh, haben Sie
5: diese ha, ja. Größe oder größer?
6: Nein, sieht dann mit der ganzen Packung. Sie mit Sie, das kann man ja immer brauchen.
5: Das brauchen wir immer und, natürlich.
6: Ja, das dann soll man auch herrichten.
5: Ja, das oh, ja. Ist die, die alles
6: zusammen. Das ist recht, junge genau. Frau. Ja. Ah ja, gut,
5: sonst
6: ja.
5: Sonst noch ein Wunsch?
6: Ja, Sie, was ich Sie auch noch fragen wollte, ja. Haben Sie so ein, oh, wie sagt man da, das Schwab sagt, so ein Schmutz? Also ein Schmutz halt.
5: Einen Schmutz?
6: Ein Salb.
5: Eine ja. Salbe, ja, das haben wir da.
6: Ein
5: ja.
6: Salb.
5: Ja. Für was zum, hätten Sie es denn braucht?
6: Zum Einreiben, wenn ja. Man wund ist.
5: Ah, da brauchen Sie eine Wund- und Heilsalbe.
6: Ja, oder so.
5: Gucken
6: ja,
5: Sie,
6: oder
5: das so. Habe ich Ihnen da.
6: Ha, ja,
5: ganz dünn auftragen, die hilft Ihnen.
6: Aber da tut, da tut man eine Portion drauf und dann läuft das. Ja, ja. Genau. Wie heißt es, wie viel hilft viel, gell? Ja. Oder, da, guck, du nicht da, du machst es auch so, gell? Ah ja, sie ist ja. Da, das dann sollen wir auch herrichten.
5: Genau.
6: Das ist recht, junge Frau.
5: Alles.
6: Ja. Neu, Sie, was ich Sie auch noch fragen noch wollte,
5: ja.
6: Haben Sie etwas für mein Rheumatismus?
5: Rheumatismus?
6: Ja, haben Sie da etwas
5: ja, für... Ja, da haben wir ein Schmerz gegeben. Haben Sie ja. Da Schmerzen?
6: Ja, mit dem Reismatis habe ich mal
5: ja,
6: leer.
5: Ja,
6: ja, ja.
5: Reismatis,
6: ja. Ja, ja,
5: ja. Ja, das ist auch ein altes schwäbisches Wort.
6: Ja, sage ich doch, Reismatis. Ja. Ja,
5: gucken Sie, da haben Sie Ihnen ein Schmerzgel.
6: Oh ja, oh, ja.
5: Das
6: dann,
5: hilft
6: ja.
5: Ihnen.
6: Da tue ich auch eine Portion drauf, noch passt
5: so
6: auch, gell?
5: Es, oh, ja. Ja.
6: Das, das dann sollen wir auch herrichten,
5: ja, natürlich.
6: Oh, das ist recht, junge Frau.
5: Genau.
6: Ja. Ah, ja. Ja, gut.
5: Alles.
6: Neu, Sie?
5: Noch nicht.
6: Na, wollte ich Sie noch fragen, haben Sie auch, Herrschaft, wie heißt denn das? Ja, genau, Komodome in meiner Größe. Ja.
5: Sie möchten Kondome?
6: Ja, oder so, ja, oder so, ja.
5: In Ihrer Größe?
6: Also. Ha ja, es hat ja passen, oder? Gell? Ah. Das ist ja blöd, wenn das Ding nicht ja, es
5: nein,
6: passt.
5: Nein, soviel ich sehe, haben wir das nur in Einheitsgröße.
6: Ja, was gibt's da, wie viel, wisst ihr immer? Ja,
5: einzeln gibt's die nicht, die gibt's in 6,
6: aha.
5: 12 oder 24.
6: 24, so machen wir's, ja.
5: 24 Stück?
6: Ja, ja, so machen wir's, ah, ja. Ja,
5: ja, gell? Ja, die muss ich Ihnen im Lager holen.
6: Ja, ja, das passt schon, das dann zum Herrichten,
5: ja,
6: gell?
5: Ja, das ist richtig.
6: Oh, das ist recht, junge ja. Frau. Oh,
5: das
6: ja, das ist gut, ja. Ja.
5: Sonst ja. Noch etwas?
6: Ja, noch wollte ich Sie noch fragen, haben Sie Heftpflaster am Stück?
5: Heftpflaster?
6: Ja,
5: ja, ja, natürlich, das haben wir am Stück, gucken Sie her.
6: Ah, ja.
5: Wenn Ihnen eine Hautfarbe ist,
6: was gibt's
5: oder
6: da
5: eines,
6: noch?
5: Wenn Sie einen Verband machen.
6: Da nehmen wir beides mit, das können wir auch immer brauchen.
5: Ja,
6: gell?
5: Das ja. Haben wir wohl.
6: Das dann sollen wir auch herrichten.
5: Ja, das
6: oh, die junge Frau, das ist recht, junge
5: genau.
6: Frau. Ja, das ist recht, ja. Gut, ja.
5: Ja. Sonst noch etwas?
6: Oh ja, noch was ich Sie auch noch fragen wollte. Haben Sie etwas für meinen Blutdruck?
5: Ja, wie hoch ist der denn?
6: Also mein Blutdruck ist auf jeden Fall höher wie meine Rente. Ja, da braucht es auch nicht viel, gell? Das hast du gleich bei ihr genannt. Ja.
5: Sie, da müssen Sie aber vorher zum Arzt gehen.
6: Ja, ja, ja.
5: Ja, wisst ihr, da brauchen Sie ein Rezept.
6: Ah, ja.
5: Je nach Höhe kriegen Sie da ein anderes Rezept,
6: ja,
5: gell?
6: Ja.
5: Und dann kommen Sie halt wieder her,
6: das,
5: gell?
6: Das ist recht, junge
5: ja,
6: Frau.
5: So machen wir das.
6: So machen wir das,
5: genau,
6: gell? Dann haue ich alles als ob vierten Gott, gell? Ich sage immer, eine gute Zeit. Und ein gesunder Leib, du noch passt mitnehmen, gell? Also machen Sie gut.
5: Halt,
6: noch.
5: Halt, Herr.
6: Meier,
5: ja,
6: Meier.
5: Meier.
6: Großes M und kleine Eier, ja. Ja.
5: Sie, jetzt habe ich Ihnen doch alles hergerichtet
6: ja.
5: Und Sie nehmen jetzt gar nichts mit.
6: Oh, das habe ich Ihnen noch gar nicht erklärt. Wissen Sie, es ist so,
5: ja.
6: Ich bin doch jetzt schon 89.
5: Ach was.
6: Ja, ja, du und ich heirate nächste Woche nochmal.
5: Ah, schön, ja.
6: Ja. Ja. Und dann habe ich gedacht, ich lasse bei Ihnen da in der Apotheke den Hochzeitstisch machen.
5: Hochzeitstisch, man glaubt's ja nicht. Ja, das wissen die Jüngeren, da man nicht mehr so, was ein Hochzeitstisch ist. Aber in meinem Alter weiß man das schon noch. Ja, ich sage immer, Alter schützt vor Liebe nicht, gell? Zum Doktor kommt der alte Meier und sagt, ich gib noch lang keine Ruhe, ich hau jetzt bald meine Hochzeitsfeier und gang schon auf die 90 zu. Meine Braut kann's kaum verwarten, du isch recht rassig, ja, ich weiß. Drum frag ich Sie, Herr Doktor, könnte es schaden, eine Hochzeitsnacht ganz heiß? Der Doktor ringt mit seinen Händen und sagt, mein lieber Meier, das könnte tödlich enden, die Nacht nach so einer Feier. Der Meier nimmt's gelassen und sagt ganz lässig cool, ach was, Herr Doktor, es wird schon passen, wenn sie das nicht aushält, stirbt sie wohl.

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2: 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Aber beeilt euch, die Veranstaltungen sind oft schnell ausverkauft.

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0: einen wunderschönen guten Abend. Zu Beginn erzählen wir euch unsere musikalische Schöpfungsgeschichte. Stell dir vor, wir sind auf der Schwäbischen Alb, da ist es kalt. Da fröstelt's. Und Bacchus schwätzt mit der Mutter Alb. Frau, du wirst zwei Söhne gebären. Für deinen ersten Sohn gehst in den Wald, suchst nach dem besten Holz, das du finden kannst, baust eine Kistle, machst ein Loch. Dann nimmst sechs von den schönsten Strähnen von deinem Haar, spannst die drüber, gibst das Ding deinem Bub und der seid.
1: Gitarre!
0: Dann gehst du nochmal in den Wald. Dann suchst du noch ein besseres Holz, ein Rundholz. Dann machst du dann das Höhlsch aus, machst ein paar Löcher rein, das gibst du deinem anderen Sohn und der zeigt dir so, das ist ja eine Flöte. Und wenn die beide zusammen Musik machen, dann sind es die Albträumer.

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Ja, das ist die Geschichte von dem kleinen Bettel. 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
2: Blockflöte vergessen, aber er ist ja da.

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1: Herzlich willkommen zu einer weiteren Sendung von Mundart Radio stellt vor. Für die heutige Sendung war ich in Sachsenheim im Tender. Da habe ich Friedel Kehrer und den Bernd Steckholt besucht. Vor dem Auftritt habe ich mit der Friedel ein kurzes Interview geführt.
2: Friedel Kehrer, hallo.
3: Hallo.
2: Freue mich, dass ich dich heute sehen darf und live mal hören darf. Du machst jetzt ein neues Programm allein, das Bronnweiler Weib, leider natürlich.
3: Leider.
2: Erzähl mir doch ein bisschen, was du jetzt machst oder wie du jetzt weitermachst.
3: Also Friedel ist ganz arg nett und ich möchte ganz, ganz liebes Grüßle alle mal dazu heirat, gleich einfach vorneweg schicken. Ich freue mich, weil es ist einfach auch so, ganz ehrlich,

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2: Und ich denke, Mensch, habe ich gesagt, Stecki, harte doch mal meine Lieder an und nimm deine Gitarre tot und wenn der bis drunter legen kannst, mach's doch. Mhm. Und das machen wir halt so.
3: Ja, da bin ich gespannt.
2: Ja.
3: Bei der Premiere sozusagen.
2: Hey, ich bin selber gespannt, ich fände es selber schön. Aber warum soll man nicht? Und wir sind jetzt, oder ich bin jetzt ja auch wirklich jetzt so nicht mehr die Jüngste. Also ich denke, alleweil das Herzliche und Freitrau und wenn nachher einer losgeht und sagt, oh, für mich war schön oder ich habe, das hat mir angesprochen, dann denke ich, was will man mal?
3: Ah ja, klar.
2: Das ist doch schön.
3: Ah ja, klar.
2: Ja.
4: Hallo.
2: Hallo. Herzlich willkommen.
3: Ja, doch, da bin ich einfach gespannt auf den heutigen Abend und hoffe, dass wir uns dann später auch öfters mal wieder sehen.
2: Ja, okay. Ich finde es ja auch, ich habe das so ganz von der Ferne, aber so ganz, ganz ehrlich muss ich gestehen, ist mir das Mundartradio ein bisschen aus. Aber das stimmt, mir habe ich schon mal, mir sind ich schon mal lieber die Schuhe bei dir gelaufen.
3: Ja, ja.
2: Und von dem ist ja schön, dass du in Zeit kommst.
3: Ja, na ja, klar, ja. Ich freue mich auch.
2: Danke.
3: Ich danke.
5: Leider war die Akustik im Tender nicht so gut, aber ich hoffe dann trotzdem ein bisschen Spaß mit den Ausschnitten aus dem Programm, die euch jetzt sind.
6: So wie wir schwätzen, so singen wir. Also Dialekt. Und die wir bis jetzt nicht alles verstanden haben, das tut mir leid, denn ich kann es weiterhin so. Aber ihr könntet ja fragen.

langsam, du machst schon langsam, das verklären wir dir nicht. Gerade ist mir gekommen, der Refrain, das La La La, das ist extra so kalt, dass ihre Hirnhand und mitsingen können. Das wäre doch nicht schlecht. Und ihr könnt kecklich mitsingen, weil ihr noch ein paar weiße Frauen bei einer singen soll. Und das probieren wir mal.

0: Schaus.
1: Nachbar, und das ist auch so eine Sache, könnt ihr kettlich zugehen. Also ich finde Nachbar furchtbar. Also eigentlich bringt man Nachbar nicht, bloß so fast nicht. Wenn du weißt, wenn du heimkommen bist, gehst du noch um die Wiese.

0: Wenn ihr mehr Informationen zur Friedel Kehrer anmöchtet, die findet ihr auf ihrer Homepage unter friedelkehrer.de.
1: Mein lieber Freund, manchmal kann der Schuss auch nach hinten losgehen. Das hat zumindest jetzt auch meine Elfriede feststellen müssen. Ist sie mir doch schon seit einem halben Jahr mitsamt meine Junge in die Ohren gelegen, dass man doch endlich so eine Munddusche, wo sie da immer im Fernseher vorführt, her tun soll. Aber ich habe noch bloß gesagt, dass mein Großvater, mein Vater und ich unser Lebtag mit einem Zauberbecher Maul ausgespielt haben und zumindest meine Vorfahren haben bis zuletzt noch ihre eigene Zehe im Maul gehabt. Bei mir bin ich da nicht so ganz sicher, denn ich habe ab und zu den Eindruck, dass ich mir an meiner Familie nur Zehe ausbeiß. Jetzt schlag mir das Blechle. Habe ich zur Weihnachten für mich plus ein einziges Päckle unter unserem Sonderangebot dann ein Bäumle vorgefunden? Das muss fei arg teuer gewesen sein, weil da alle drei Emberles und sogar noch meine Schwiegermutter dran gezahlt haben. Ha, na muss eben recht sein, habe ich gedacht und habe mich voller Vorfreude ans Auspacken gemacht. Jetzt hat mich schier gesetzt. Händ mir doch die händerlichtige Familienmitglieder eine Munddusche geschenkt. Für 4 Personen. Ich habe noch gleich nachgezählt, die Elfriede, der Markus und der Andreas, und habe ich gefragt, ob die vierte Düse für mich oder für meine Schwiegermutter sei. Sie ist nach voller Entrüstung mir zugesprochen worden. Zum Glück haben sie mich nicht gefragt, ob ich mich über das Geschenk freue. Vielleicht hätte es noch wieder Tränen gegeben, wie schon mal. Aber was willst du da sagen? Geschickt haben sie schon eingefädelt. Wenn ich es auch gleich mitkriegt hätte, dann hätte ich vielleicht nur einen größeren Schaden verhindern können, aber so ist dann schon unser Andreas mit der Bohrmaschine im Badezimmer verschwunden gewesen und hat so Pi mal Daumen 2 Bohrlöcher gesetzt und erst wo er die Munddusche hat nachschrauben wollen, hat er gemerkt, dass er nicht zwischen dem Spiegelschränkli und die Handwaschbecken reingegangen ist. Dass alles voller Bohrstaub war, das hat mein Elfriede mehr aufgeregt wie mich. Ich hab's halt blöd gefunden, dass er schon die Dübel reingeschlagen gehabt hat. Und dass ihm ins Leben geredet haben, weil er gleich in der Mitte unter unserer Steckdose das nächste Bohrloch hat setzen wollen, ist allgemein nicht zur Kenntnis genommen worden, weil die Elfriede mich auch geschrien hat, dass ich das Kind jetzt so anschreien soll. Also hat mich auch nicht mehr interessiert, wo er zwischen dem Handwaschbecken und dem Klo seine nächste und entscheidende Bohrlöcher gesetzt hat. Wo die Elfriede dann nach 2 Stunden mit dem Putzlappen und dem Kübel das Bad verlassen hat, ist dann unter Ausschluss des Beschenkten die Munddusche von ihren Käufer eingeweiht und in Betrieb genommen worden. Ich bin dann derweil im Wohnzimmer gesessen und habe die Munddusche-Betriebsanleitung eingehend studiert. Mit so einem wissenden Augurenlächeln bin ich dann im Badezimmer erschienen, wie die Elfriede gerade mit einem spitzigen Griller ihr ganzer Blues verspritzt hat. Also habe ich die Sache in die Hand genommen. Zuerst habe ich einmal das Behälterle gefüllt mit lauwarmem Wasser, dann habe ich das Gerät eingeschaltet und habe fachmännisch die Düse ins Maul eingeführt. Weil ich aber den Hebel am Handgriff nicht aufgebracht habe, habe ich es wieder raus vom Maul und habe es außerhalb probiert. Dummerweise hat die Düse gerade auf mein linkes Auge gezeigt, wo der Hebel endlich aufgegangen ist. Ich habe schnell die Augen zugemacht und die Düse weggehoben. Dann hat der Strahl meine Elfriede getroffen, weil, wenn meine Elfriede im Zimmer ist, ist es eigentlich schwer, sie nicht zu treffen. Also habe ich die Düse, nachdem ich nur den Spiegel verspritzt hatte, schnell wieder ins Maul geschoben, wo mir der Strahl meine Zäpfle massiert hat, dass ich hier drauf verstickt wäre. Unter dem brüllenden Gelächter von meiner Familie habe ich die Düse ins Handwaschbecken geschoben und anstatt auf aus, habe ich den Hebel auf Massagestrahl gestellt. Jetzt hat es so gespritzt, dass ich schnell die Düse wieder ins Maul geschoben habe. Boah, da hat es mir noch die Bagentasche geschwingt, gefüllt mit Wasser. Am Anfang habe ich es noch geschluckt wie ein Narren, aber das Letzte habe ich nicht mehr kennen, dann habe ich einfach den Stecker gezogen. Himmel, Krawatte und Hose in Batsch nass gewesen und mein Zahnfleisch hat gribbelt, wie wenn eine Kompanie Ameisen drauf rummarschieren tät. An der Spiralleitung von der Düse ist das Wasser runtergelaufen und auf den Boden tropfelt, aber mein Elfriede ist stillschweigend mit dem Bodenlumpen gelaufen. Sonst darf man jedes Mal ein Tröpfchen Rasierwasser runtertropfeln, aber jetzt so ist das natürlich etwas anders. Ich habe mich am nächsten Morgen nochmal ohne Kleider mit der Munddusche beschäftigt und ich komme auch jetzt ganz gut mit ihr zurecht. Aber ich habe das unbestimmte Gefühl, dass mein Elfriede gar nicht mehr so gern sieht, weil sie immer, wenn wir aus dem Bad sind, mit dem Lumpen der Spiegel, die Wind und der Boden trocken reiben muss. Naja, vielleicht krieg ich das nächste Weihnachten etwas, was ich mir wünsch. Es grüßt dich ganz herzlich dein vor gesundem Zahnfleisch strotzender Freund Eugen Emberle.

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1: Doris Oswald, Manchmal. Gläser von Sandra Linsenmeier. Manchmal abschalten können, die Hektik auf die Zeit schieben und sich den Zauber vom Augenblick gönnen. Zum Beispiel einem Schmetterling zugucken. Sag ja et, dass du das et kannst. Sonst springt das Leben davor, dann bist du ein armer Teufel.

0: Schwäbisch für Auswärtige. Lass mich überlegen, was ich so weiß. 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Und manches Gleut ist bloß ein Fetzer. 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Danke. Der Rest vom Apfel ist ein Putzer und auch Schuhe, die muss man putzen. 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Kennt ihr noch? Kein Problem, okay, dann machen wir die lange Version. Und jetzt, da pass mal auf, ist der Schwab mal Depri drauf, dann hängt er halt der Riesel nach. Schöner kann man sowas doch gar nicht sagen. Seine Sandaler, das sind Klapper, ein Tierschloss, das hat einen Schnapper, ein Pflaster, das ist ein Papper und ein Grabscher, das ist bei uns ein alter Tapper. 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Wer geizig ist, der ist gniggert. Statt gniggert, da geht auch gniggrig. 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Den kannst du mit sowas richtig schocken. Danke. 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Ist sie recht schier, so ist der Hafer und auch ein Diegel ist ein Hafer. 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Mehrere Pfarrer, das sind Pfarrer. Wer Unsinn sagt, der schwätzt einen Schmarrer. Und Maschker, das sind unsere Faschingsnarrer. 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Doch grad so kannst du ins Bett nicht flagger. Bist recht voll, dann hast du einen Mordszacker. Was beschädigt's, hat einen Mordsmacker. 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Sowas kann nicht jeder kennen. Er sagt zu draußen Dusser und zu herausen Husser. Zu drüben sagt der Dieber und herüben, das ist Hieber. 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Ein großes Stück, das ist ja drum. Auch zu deswegen sagt man drum und darum herum, das ist drumrum.
1: Aber ich hab's euch schon.
0: Komm rüber heißt, komm rum. Ich komm hinüber heißt, ich komm nom. Hin und her ist rum und nom. Ein falscher Hund ist hinterrum. Was nix taugt, das ist ein Klump. 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Mit der Pump, da kannst du noch bumpen und der Zigar ist ein Stumper. Ein Rosenkranz, das ist ein Bauter. Eine dicke Frau, ein fetter Plauter. Ein kleiner Alter ist ein Weible und unter dem Kittel nicht gehört ein Leible. Willst etwas lassen, willst es lau. Willst etwas haben, willst es hauen. Willst du nicht mehr bleiben? Ja, dann musst du gehen. Nicht jeder kann die Sprache verstehen. Stunden, das sind Stunden. Hunde, das sind Hund. Sie haben, heißt sie Hand. Das ist der Sound vom Schwauberland. Doch nur eins an unsere junge Leute, die oft bloß nur Hochdeutsch kennen heut. Das ist gut, wärst fast überall verstanden. Doch unser schön Schwäbisch kommt dabei abhanden. Und ich tät es wirklich schätzen, sie kennt auch noch Schwäbisch schwätzen. Denn es hilft in unserer kleinen Schwauberwelt, bist mindestens zweisprachig aufgestellt. Und als gebildet gilt nur jener Mann, der richtig Schwäbisch schwätzen kann. In diesem Sinne, danke.

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Mittendrin beim Autofahrer höre ich die und ein lautes Lachen. 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

Jetzt geht es los mit dem Diebstahl in der Rockmusik. 60er Jahre, zensuriert, katholisches Gemeindehaus. Meine erste Probe, meine erste elektrische Probe mit meiner Kapelle, The 85. Der erste, wo komme ich, das war der Willi Onimus, der Sohn von der Tankstelle Onimus. Der hat dem Meister Geld gegeben, der kam im Schlagzeug an, aber es war noch nicht ausgepackt. Hat er bei Neckermann bestellt. Da kam er an, hat nur ein kleines Gerät auspackt, die sogenannte Hi-Hat-Maschine. Mit dem Fuß ein bisschen und so. Er hat gesagt, er möchte erstmal auf diesem Gerät perfekt war. Ich sagte, Willi, Onimus, mach dein Ding. Und seither spielt er das Ding vor sich hin. Der nächste, Franz Kleiber, sogenannter Bassspieler, kam an mit einer umgebauten Holzkiste, schwer Holz und ein langer Bäserstiel, eine einzige Klavierseite und dann drei Nägel neigeschlagen, als sogenannte Bünde. Er konnte drei Töne spielen. Das Ganze verbunden mit einem alten Radio. Ja, er konnte diese drei Töne spielen und die hat er gespielt an dem Tag. Der nächste. Karl Ginderle, Sohn von Karl Ginderle, auch der Opa hieß Karl Ginderle, alles Friseure, inschüsseriert, guckt nach. Er kam mit einer Gitarre gekauft bei Horten, nach einer Woche noch drei Seiten. Er hat gesagt, es sei scheißegal bei dem Gerät. Er habe sich eine amerikanische Fußmaschine dazu gekauft, diese

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0: Grüß Gott. Befassen wir uns nochmal mit dem Schwäbischen aus. Nachdem wir in den Keller gestiegen sind, vom Keller weiter rauf in der Sudrei. Jetzt kommen wir ins Haus Rei, in den Wohnbereich. Und da gibt es den Ehren, oder der Hausgang, Hausflur. Hinter der Haustür der liegende Teil unter der Wohnung, von der Wohnung, meistens auf dem Land. In der Stadt kann auch das die oberen Stockwerke vom Ehren abgetrennt sein. Auch Erker gehört dazu, in alter Zeit Teil der Befestigung, die herausragt. Also Ehren, ein altes germanisches Wort, das heute kaum mehr gebraucht wird. Wir benutzen nur noch den Hausgang, Hausflur, aber es ist diese alte Geschichte gemeint.

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1: Hallo und herzlich willkommen zu unserer ersten Folge. Die letzte war ja Folge 0 und heute sind wir bei der offiziellen Folge 1 von unserem Podcastle Aller Händle aus dem Ländle mit dem Flo, das bin ich.
2: Und dem Axel, das bin ich. Flo und ich, mir hat immer wieder in Vorbereitungsgesprächen über die Stadt Riedlinger geschwätzt. Komischerweise beschäftigt uns beide die Stadt emotional und haben wir gesagt, unsere erste Folge, die machen wir über Riedlingen.
1: Ja, weil auch eine Diskussion war schon in unserer Folge 0 ja, liegt jetzt Riedlingen in Oberschwaben, das tut es ja auch, aber es liegt ein Teil auch auf der Schwäbische Alb. Ich habe inzwischen auch nochmal nachguckt, wo ich damals war, wo ich das raus habe. Das war nämlich Bechingen. Das ist ein Vorort von Riedlingen. Das liegt schon auf der Alb. Und der Rest von Riedlingen, oder ja, der größte Teil von Riedlingen liegt aber in Oberschwaben. Ich glaube, das war auch so ein bisschen unser Aufhänger, warum wir letztes Mal darüber schon geschwätzt sind.
2: Ja, ja, wir haben da viel darüber diskutiert und sind da auf unterschiedliche andere Themen gekommen zur Stadt Riedlingen. Und deshalb ist das jetzt heute unser Thema.
1: Und ist nicht weit weg von dir und deswegen bist du gleich mal hingefahren.
2: Genau, ich war letzten Dienstag mal wieder dort. Das ist knapp eine halbe Stunde von mir, von Benzingen, von Winterlingen aus. Und dann bin ich letzten Dienstag mal hingefahren und habe mal so die Atmosphäre auf mich wirken lassen. Und habe jetzt aber mal auch Material zusammentragen. Vielleicht ein wenig trocken, aber das sollte man wissen als Hintergrundwissen über Riedlingen, dass es zum Beispiel 11.000 Einwohner ungefähr hat. Du hast ja schon erwähnt, es liegt am Rand der Schwäbischen Alb, am Südrand der Schwäbischen Alb und ganz wichtig, es liegt an der Donau. Mhm. Und ich tät auch noch weiterhin, weil ich finde, Winterlingen ist ja auch was ganz Wichtiges, Geografisches. Deshalb tät ich es jetzt lokalisieren. Riedlingen liegt exakt zwischen Winterlingen und Biberach. So, ich hätte auf der Karte geguckt. Also wenn man da wichtige Punkte nimmt, wichtige Städte, dann ist das so. Und ganz wichtig finde ich auch zu erwähnen, dieses wunderschöne Stadttor von Riedlingen, was aber ursprünglich gar kein Stadttor war. Ich liebe dieses Tor. Ich fotografiere das jedes Mal. Ich könnte jede Woche nachgehen und das Tor fotografieren. Ich parke auch immer unterhalb von dem Tor auf dem Parkplatz Steinbruch. Und da ist man nämlich gleich in der Stadt drin. Und dann laufst du schön durch das Tor durch und kommst in die Stadt rein. Und dieses jetzige Tor war früher nämlich mal eine Friedhofskapelle. Und die hieß Friedhofskapelle zum heiligen Michael. Diese Friedhofskapelle ist 1415 entstanden, aber 1804, nach einem großen Stadtbrand, hat man da dieses Gebäude dann durchbrochen und als neues Tor, jetzt heißt es ja auch Zwiefaltertor, zum Stadttor quasi umgewandelt.
1: Stichwort Tor. Weil wir haben ja jetzt so einen Doppeleindruck. Du warst jetzt im Sommer in Riedlingen extra, um zu gucken. Ich war aber schon mal diesen Winter in Riedlingen, nicht zum ersten Mal, aber ich war da zur Fasnet. Und wenn du an der Fasnet nach Riedlingen reinkommst, dann ist es wie bei der Fußball-WM, wenn eine spanische Mannschaft da durchschießt, dann schreit der spanische Reporter: Go! Ich kürze mal kurz ab, 5 Minuten länger. Ja, und wenn du an der Fasnet nach Riedlingen reinkommst, ist es fast genauso. Bloß, dass sie da den schwäbischen Diminutiv von dem Goal schreit. Es geht dann Goole. Das klingt die ganze Zeit und das passt ja zu diesem Tor. Es heißt aber natürlich nicht Tor, weil der Goole ist halt die Hauptfigur von der Riedlinger Fasnet und das ist ein Riese. Der hat einen riesen Motz. Ja, ein mordsallmächtigen Schädel. Ich glaube, die Maske sind 70 Zentimeter hoch. Und das Wort leitet sich tatsächlich auch von Goliath, der Riese Goliath, ab. Gole.
2: Das hätte ich gar nicht gewusst, die Figur, wie die aussieht. Echt? Ein Riesenschädel, so wie ich quasi in Hand.
1: Also ja, du hast bloß einen Bräuterschädel, aber der Gole hat auch noch so einen riesen langen Schädel. Ja.
2: Also, da könnte ich also, aber ich könnte als eigene Untergruppe laufen, oder? Mit meinem Bräuterschädel.
1: Ich kann dich mal den Riedlingern vorstellen. Dann kannst du musst auch vor allem mal Gole schreien und dann wird es mal sein.
2: Einfach Gole!
1: Perfekt.
2: Ich glaube, jetzt hat es voll der raute Balken ausgeschlagen.
1: Ich hoffe, das Zwiefalter-Tor steht noch. Wieso heißt Riedlingen eigentlich Riedlingen?
2: Zu der Wortherkunft Riedlingen. Ich hätte was im Internet gefunden zu der Beschreibung von dem Wappen. Das Wappen von Riedlingen, das ist ja so ein Schild. Und auf der linken Seite sieht man im Hintergrund so die österreichische Flagge rot, weiß, rot. Und dort davor sind zwei überkreuzte Paddel. Ruder. Und rechts sieht man auf gelbem Hintergrund ein stehender Löwe als Wappenbild der Habsburger. Diese überkreuzten Ruder, das soll anscheinend der Stadtname von früher gewesen sein, Rudelingen, wegen den Ruder. Und aus Rudelingen ist Riedlingen geworden.
1: Interessant.
2: Und dann hast du noch Museen. Es gibt zwei Museen, das Museum Alte Stiege und ein Feuerwehrmuseum und noch eine städtische Galerie.
1: Und welche davor hast du auch geguckt?
2: Von außen zwei. Aber es war ja Sommer in Neuwelle und ich weiß gar nicht, ob die überhaupt aufgehört hätte, wo ich da war.
1: Wenn es nicht montags war. Und übrigens in solchen Museen ist manchmal relativ kühl. Also ist gar nicht so schlecht im Sommer in dem Museum.
2: Das sind so alte Gebäude. Ich weiß es nicht, da war ich schon so Fachwerke.
1: Was gibt's noch?
2: In Riedlingen gibt's auch interessante Märkte übers Jahr verteilt, und zwar der Flohmarkt, der ist immer im Mai in Riedlingen und der ist wirklich über die Grenzen hinaus bekannt, also über die Grenzen von Baden-Württemberg, wenn nicht sogar über Deutschland, keine Ahnung, der ist echt riesengroß, da verdappt sie die. Und dann geht's im August noch der Fohlenmarkt, der ist anscheinend der größte Fohlenmarkt in Deutschland. Im Oktober geht's dann der Gallusmarkt. Ich habe nicht gar gewusst, dass es denn da geht. Das sind wir früher immer nachgegangen, wo wir kleine Kinder waren. Das war mein erster Rummel, den ich als Kind erlebt habe. Da sind jetzt so Sachen daheim, wo wir damals gewonnen haben, in der Losbude. Und das war meine erste Erfahrung mit Magerbrot. Oh, der Gallusmarkt, da muss ich unbedingt mal wieder nach. Ja, und dann haben sie halt regelmäßig noch am Freitag Wochenmarkt.
1: Da haben wir jetzt ja quasi die ganze Jahresuhr schon mit Märkten sortiert. Jetzt müssen wir bloß noch mal Fasnet irgendwo mit unterbringen, dann ist alles gut, weil da war ich ja zuletzt dort. Und da, was übrigens lustig war, ich kam mal mit meinem VW-Busle, da habe ich mich da irgendwo hingestellt und dann habe ich mich da zur Nächtigung, zur Wiederherstellung der Fahrbereitschaft, habe ich mich dann da hinten reingelegt. Und wo ich morgens aufgewacht bin, dachte ich, wow, das ist ein Panorama. Da habe ich plötzlich eine Kuh gesehen, die mich anglotzt hat. Da habe ich gedacht, vielleicht ein Gin Tonic nächstes Mal weniger, aber das war echt eine Kuh. Okay. Und die ist da am Ufer gestanden und hat gerade irgendwie versucht, aus der Donau zu trinken. Da ist mir eingefallen, stimmt, Riedlingen liegt ja ganz hübsch an der Donau.
2: Ja, Wasser ist eh so ein Thema für Riedlingen. Wenn ich durchgelaufen bin, habe ich vier Brunnen gesehen und habe mal geguckt, wie die Brunnen eigentlich heißen. Der auf dem Marktplatz, das ist der St. Georgsbrunnen. Noch gibt es noch, was jetzt für dich als Fasnetznarr ganz interessant ist, der Narrenbrunnen am Weibermarkt. Dann gibt es noch der Schwedenbrunnen und der Augustinerbrunnen. Also Wasser ist schon so ein Thema in Riedlingen und drumherum.
1: Ja, Riedlingen liegt ja auch mittel in der Natur und legt da auch großen Wert drauf. Da gibt es nämlich mehrere Naturschutzgebiete. Die haben auch ziemlich lustige Namen.
2: Also eins davon finde ich voll witzig, Ofenwisch. Das ist direkt vor Riedlingen, so quasi fast wie so eine Insel, wo sich dann Donau teilt und dann auf der anderen Seite ein Kanal, das umschließt. Und auf der anderen Seite vom Kanal sind die Mismalschen Anlagen. Das sind die größten zusammenhängenden der letzten Donauauwälder in Baden-Württemberg. So wie sie vor 1000 Jahren mal das ganze Donau da bedeckt haben. Und das war früher mal in Familienbesitz der Familie Mismal. Deshalb heißt es ja Mismalsche Anlage. Und jetzt gehört es zu Riedlingen als Naherholungsgebiet. Aber du hast auch noch interessante gefunden, hast du mir gesagt.
1: Ja, es gibt auch noch Ehebach. Ich weiß nicht.
2: Ehebach, okay.
1: Blinder See. Wenn die schon so hübsche und geschmeidige Namen haben, dann habe ich einen, wo ich sage, da müsstet ihr euch vielleicht auch noch was dafür einfallen lassen, weil das heißt Altwässer und verlandete Flussschlingen der Donau. Das kannst du hier nicht aussprechen.
2: Ja, jetzt haben sie so was Schönes wie Ehebach und Blindensee. Also, das ist ja sehr kreativ. Da müssen sie sich noch was überlegen.
1: Die Riedlinger haben irgendwann mal einen Bahnanschluss gekriegt. Das war schon 1870. Da wurde Riedlingen an das Streckennetz der Württembergischen Eisenbahn angeschlossen. Jetzt stell dir mal vor, dieses Bäuerle wäre damals mit seiner Geus nicht in den Zug nach Meckenbeuren gestiegen, sondern in das, was heute Donautalbahn heißt. Dann hätten wir vielleicht unser Lied gesungen. Sturgert, Ulm und Ehingen, Sigmaringen, Riedlingen.
2: Hat das jetzt nicht da schon, oder? Das können wir vielleicht mal umschreiben nochmal.
1: Drulla, drulla, drulla, la, drulla, drulla, lulla.
2: Ein Trommelfan ist kein Schlagzeuger, aber egal, hau rein.
1: Was ist eigentlich dein Lieblingskuchen?
2: Äpfelkuchen, ein guter, schöner, saftiger Äpfelkuchen.
1: Aber die Lieblingstorte der Deutschen, also jetzt Torte natürlich, kein Kuchen, dieses weltbekannte Dings, das ist ja die Schwarzwälder Kirschtorte. Jetzt, was hat die Schwarzwälder Kirschtorte um alles in der Welt mit Riedlingen zum Dom?
2: Das frage ich mich auch.
1: Ein Riedlinger Konditor, der heißt Josef Keller, liebevoll genannt der süße Josef, der war einst ausgewandert ins etwas entfernte Bad Godesberg, das ist da bei Bonn. Da gibt es ein berühmtes Kaffeehaus, da hat er geschafft. Und damals war, das war so um die 1915 rum, war so ein Nachtisch ganz prominent aus Sahne und Kirschen. Und da hat er einfach die Idee gehabt, diesen Nachtisch, den serviere ich jetzt auf einem Mürbteig getränkt in Kirschwasser. Und da hat er ein paar Schokostreusel drüber gemacht und fertig war ein Produkt, das er dann Schwarzwälder Kirschtorte genannt hat. Der Riedlinger in Bad Godesberg hat die Schwarzwälder Kirschtorte erfunden.
2: Und du glaubst, dass die Badener das gelten lassen, Schwarzwälder?
1: Ach du, ein Teil vom Schwarzwald ist schwäbisch, also warum nicht?
2: Die werden das auch fechten, aber man kann es ja nicht beweisen. Also ich glaube deine Version, die will ich auch glauben.
1: Das ist zumindest eine nette Anekdote aus Riedlingen. Mhm. Du weißt ja, Anekdoten, das sind diese Patentanten, die immer an der Tischplatte hängen bleiben.
2: Ich gerade denke, der Dotte, gell?
1: Anekdote.
2: Also quasi eine dappige Dotte.
1: Sozusagen. Es gibt ja auch noch diesen Schnellkochtopf.
2: Ja, das weiß ich, Selit.
1: Genau, das ist jetzt, weil es so heiß ist, ja auch so, dass bei mir auch immer schier oben das zweite Ringli rauskommt und ich pfeife.
2: Absolut, ich bin bei dir.
1: Und die Firma Silit ist auch in Riedlingen.
2: Ja, das haben jetzt sogar gewusst, dass ich meine Leute immer in der Fabrik verkaufen und haben einen Haufen Zeug eingekauft. Da ist die Halbkoche voll mit Silit-Zeug. Da freut sich der alte Eisemann.
1: Und weißt du, was auch beinahe heute in Riedlingen vielleicht noch wäre?
2: Neu?
1: Audi.
2: Hä?
1: Glaubst du nicht, gell?
2: Neu.
1: Christian Schmidt hieß der eine und Heinrich Stoll der andere, die haben in Riedlingen die mechanische Werkstätte zur Herstellung von Strickmaschinen gegründet. 1880 war dann aber Riedlingen ein bisschen zu klein, also hätte damals Riedlingen genügend Platz und vielleicht auch ein bisschen mehr Energie gehabt, dann wäre die Firma nicht nach Neckarsulm gezogen. Da haben sie sich nämlich später dann in NSU Motorenwerke nach der Stadt in Neckarsulm, deswegen NSU, umbenannt. Und wie gesagt, wenn das nicht passiert wäre, weil Riedlingen ein bisschen mehr Platz für die Kette hätte, vielleicht wäre dann NSU und später dann halt Audi dann jetzt in Riedlingen.
2: Ja, es gibt aber noch weitere Persönlichkeiten, bekannte Persönlichkeiten aus Riedlingen, habe ich euch vorher schon sagen wollen. Das interessiert die Biertrinker unter uns, der Frederick Miller. Der wurde 1824 in Riedlingen geboren und in Amerika diese Miller Brewery, die kennt man dort, das ist ganz bekannt. Und der hat dann in Sigmaringen lang braut oder zeitlang braut an der Schlossbrauerei und da gibt es einen ganz tollen Film. Und darum werden wir zwei aber auch mal darauf hinweisen, nochmal, wenn wir mal was über Sigmaringen machen. Der heißt With This Ring, wo die nach 100 Jahren Miller Brewery nach Sigmaringen gekommen sind, haben so Hollywood-dramatisch in der 50er Jahre einen wunderschönen Film dreht. Aber das ist dann mal so weit, wenn wir Thema Sigmaringen machen. Und dann gibt es noch eine zweite Person, die ich sehr wichtig finde, die aus Riedlingen stammt. Und das ist der Michael Panzer, alias Wommi Wonder, alias Elfriede Schäufele. Und mit Michael Panzer haben wir zwei ausgemacht, dass wir mal mit ihm eine Extra-Folge podcastet. Und da werden wir auch noch die ein oder andere Frage über Riedlinger stellen, weil als Einheimischer weiß er bestimmt viele Anekdoten zum Erzählen.
1: Jetzt haben wir aber eins noch nicht erwähnt und das ist ja quasi so einer der wichtigsten, der erhebendsten Momente oder erhobensten, also auf jeden Fall also eine Erhebung in Riedlingen, der heilige Berg Oberschwabens.
2: Der Bussen, also nicht der Busen, sondern der Busse, der ja der heilige Berg Oberschwabens.
1: Sonst hätte ich nämlich gesagt, Riedlingen liegt nämlich am Bussen der Natur.
2: Du, das hätte ich als Kind echt immer falsch verstanden, ohne dass irgendwelche Schmuddelgedanken gehabt haben. Warst du da schon mal drüber?
1: Nee, nicht. Also ich habe mir jetzt kann mir die
2: wie auf dem Bus.
1: Der noch Bus ist nie.
2: 767 Meter hoch, also fast so hoch wie Winterlänge. Und ist die höchste Erhebung im Landstrich. Das siehst du aber auch schon von weitem. Wenn du in der Gegend unterwegs bist, du siehst du von weitem. Und da ist ein genialer Blick von den Dober. Da ist schon so ein alter Turm übrig vor der Burgruine. Da siehst du wunderschön im klaren Wetter. Ein Alpenpanorama, das ist der Hammer. Und dann ist schon eine Wallfahrtskirche drauf. Und jetzt ganz wichtig, sagt dir das Wortle Bussekindle was?
1: Das sagt mir tatsächlich was, aber ich weiß nicht so recht, wo es herkommt.
2: Da ganget.
1: Aber gehört habe ich schon.
2: Da geht Pärchen hoch, die einen Kinderwunsch haben und bettet dann darum, dass sie bald älter werden. Und da gehen sie auf der Bus hinauf, weil der Berg hat da, glaube ich, auch vorchristlich schon Bedeutung mit der Kälte als Fruchtbarkeitsberg. Die Storche, gell, die Storche bringen ja auch Kindle. Also Riedlinge mit Klapperstorch, wer weiß, ob da eine Connections besteht, gell?
1: Gott sei Dank hast du das jetzt noch gesagt. Weil du stellst dir nicht vor, was ich jetzt gerade in meinem Kopf mir vorgestellt habe, was auf den Bussen in dem Moment, wo die daran arbeiten, Eltern zu werden, was da wohl los sein muss.
2: Ich glaube nicht, dass sie es auf dem Busse machen, die bettet ja bloß.
1: Also, lieber Florian.
2: Schnell anderes Thema.
1: Anderes Thema, aber wenn wir es gerade vom Wackeln haben, dann hätte ich nämlich das Wackelwäldle noch erwähnen. Weil, gut, der Bus, muss ich schon sagen, der Bus ist vielleicht so gerade mal 10 Minuten weg von Riedlingen. Und was auch noch in der nächsten Nähe liegt, das ist Bad Buchau mit dem Pferdersee. Das ist knapp so 20 Kilometer. Und beim Pferdersee gibt es ja auch den Wackelwald. Kennst du den?
2: Nein.
1: Quatsch, du warst schon nie im Wackelwald.
2: Natürlich nicht.
1: Das ist geil.
2: Federsee hätte man noch was gesagt, aber Wackelwald?
1: Nein, das ist geil. Das ist ein Wald, weil das ist ja alles so moorig und dann sind die ganzen Bäume ja auf diesem Moorgebiet gewachsen und das ist schon richtig schwammig wie ein Pudding. Und wenn du da in die Luft springst, vor allem ich mit meinem Gewicht, da wackelt die ganze Bäume. Da bringst du den ganzen Wald zum Wackeln. Das ist schon was Geiles. Da musst du unbedingt mal nach. Kostet nichts.
2: Also gut, wir haben schon außer Michael Panzer im Interview eine Folge Bad Buchau mit Federsee und Wackelwäldle
1: als nächste Folgen vor.
2: Da haben sie sogar mal ein kleines Video drin gemacht, wo ich in den Wald rumspringe. Aber da ist bei mir alles rauf und runter gegangen. Das haben die so eng schneiden müssen, dass man bloß das Gesicht gesehen hat, sonst wäre es peinlich sein.
1: Ja, das ist eine schöne Gegend, muss man sagen, Oberschwabe da.
2: Und du, lieber Florian, ich war ja wunderschöne Riedlingen letzte Woche. Wo warst du? Warst du auch unterwegs?
1: Ich habe auch einen kleinen Ausflug gemacht. Also ich war eigentlich mehr zufällig, weil sowieso dort in Winnenden. Und ich muss dazu sagen, ich kannte Winnenden, kannte ich jetzt eigentlich fast nur so vom Durchfahren, weil da ist früher mal die B14, glaube ich, war es, durchgeschossen. Die haben es jetzt auch so rumgemacht, Gott sei Dank, weil das war jetzt nicht so schön. Das hat das schöne Winnenden so in zwei Teile geteilt. So den Stadtkern kannte ich gar nicht so richtig. Und da habe ich beschlossen, wenn ich jetzt schon mal hier bin, da gehe ich jetzt extra mal für uns in den Stadtkern. Und siehe da, die haben ein sehr, sehr nettes, kleines zwar, aber ein Innenstädtle, bestehend aus schönen alten Fachwerkhäusern, aus einem Teil der alten Stadtmauer, die da noch zu sehen ist und aus einem recht hübschen, wenn wir es vorher auch schon vom Torturm hatten, da gibt es auch einen, Schweigheimer Torturm heißt der, also das ist quasi eine Tortur mit M, Torturm. Und was ich auch noch gefunden habe, da war ich sogar schon mal, ein Erlebnisbad, das ist das Wunnebad, liegt im schönen Zipfelbachtal und es hat ursprünglich, ja, du lachst, aber das hätte fast wirklich mal Badezentrum Zipfelbach geheißen, bis sie kurz bevor sie es eingeweiht haben, dachte haben, ich weiß auch nicht, ob das jetzt ein richtig guter Name ist. Und dann haben sie es dann doch noch schnell in Wunnebad umbenannt. Du hast erwähnt, dass es in Riedlingen ein Feuerwehrmuseum gäbe. Das gibt es ja hier auch. Also da kann man dann sozusagen auch die Feuerwehren in beide Richtungen mal schicken. Einmal hier so nördlich von Stuttgart und einmal bei dir, was hast du gesagt, östlich von Winderlingen. Da gibt es jeweils Feuerwehrmuseen und es gibt eine Firma in Winnende, nach der ist sogar ein Verb entstanden, das es bis in den Duden geschafft hat. Weißt du welches?
2: Wahrscheinlich Flex, weil das ist ja ein Winkelschleifer und die Firma heißt Flex und auch sagt man halt umgangssprachlich, ich flex jetzt oder so.
1: Ja, das stimmt. Also da habe ich jetzt nicht geguckt, ob das im Duden steht, aber das ist tatsächlich auch ein Wort, das auch von, also Flex ist ja eine Firma Ackermann und Schmidt aus Bad Cannstatt damals entstanden, ist jetzt umgezogen, nicht weit von Winnenden, aber in Steinheim an der Mur. Aber ich meine eigentlich Kerchern.
2: Hä?
1: Die Firma Kercher. Von Alfred Kercher gegründet, übrigens auch in Bad Cannstatt, ist dann aber 1939 nach Winnenden umgesiedelt und dort jetzt hat es den Hauptsitz bis heute. Hauptgeschäftszweig sind Hochdruckreiniger und mein Nachbar hat zum Beispiel die Woche vor ihrem Haus gekerchert, ja. Kerchert wie narret hat die. Der ganze Dreck hat sie zu uns rüber gespritzt, sodass jetzt der ganze Seuch an unsere Blume, an unserem Auto gehängt ist. Also das Auto haben wir gewaschen, Blume müssen wir wahrscheinlich neue kaufen. Und meine Frau war unheimlich glücklich darüber. Aber sie hat gekerchert und Kerchern steht so im Duden.
2: Und bist du sicher, hast du das gegoogelt? Also ist das wirklich so, oder?
1: Das habe ich gegoogelt und ich meine, googeln wäre jetzt auch so ein Wort wie Kerchern, oder? Das kommt jetzt allerdings, glaube ich, nicht aus dem Schwäbischen.
2: Nee, bei uns ist ja noch Gogglerhäuser oder so, Goggler.
1: Jetzt müssen wir mal so langsam auch noch einen Termin ausmachen für unseren nächsten Podcast, da können wir ja dann dudeln.
2: Weißt du, schau das wieder.
1: Du weißt, weißt du, der Doodle, diese Plattform, wo man Termine ausmachen kann.
2: Oh, sowas Neues, sowas ein Jeter, sowas brauche ich. Dude, wie schreibt man das?
1: Doodle.
2: Dodeln.
1: Da gibt es auch eine nicht kommerzielle Plattform, die heißt Nudeln.
2: Ja, jetzt verarsch mich aber, oder? Dodeln, Nudeln.
1: Nein.
2: Und wie schreibt sich das denn auch?
1: Nudeln,
2: wie schwäbische Nudler.
1: Nudel mal ein bisschen, na Gott, besser nein.
2: Das sind ja letzte Mal Gläser. Nudler wird ich bloß durch das, wie der mir es beschreiben, als Rüttler oder der Rumrüttler, oder? Wie der schon beschreiben,
1: weil Nudler. Also ich kenne es halt tatsächlich, wenn man so ein bisschen dran wackelt, sodass ja. Das halt so, man nuddelt halt. Das ist wahrscheinlich so ein Wort, das man nicht so eins zu eins übersetzen kann, oder?
2: Ja.
1: Hast du schon mal den Satz gehört? Nuddle mal ein bisschen, damit es schneller hineinrutscht oder sowas.
2: Nein, aber ich habe schon gehört, wirklich, das ist jetzt wahr, dass in manchen Gegenden das Nuddle auch stellvertretend als Synonym für Geschlechtsverkehr benutzt wird. Also... Schätze, lass uns mal Nudler. Ich stelle mir das gerade vor. Hast du
1: hoffentlich nicht zu mir gesagt.
2: Nein, aber stell dir das mal vor. Komm, Schätze, ja, lass uns ein wenig Nudler.
1: Ja, ein bisschen nuddelt man da aber auch, je nachdem. Also ich weiß nicht, das ist vielleicht so ein schwäbisches Kamasutra. Heute einmal die Nuddelstelle.
2: Weißt du, jetzt war, es gäbe die Begriffe gerade, wo wir da vorher benutzt haben, die Puzzleteile, ganzes Bild. Du vorher mit deinem Kochen, der Schwab, typisch da wieder Kehrwoche, rumkochen, nichts ist wichtiger. Aber der Schwab, mein Nudler und weniger Kalkern, da bricht er auch auf der Bussen aufgegangen.
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0: Bene. 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
0: Grüß Gott. Herzlich willkommen zur Schwäbischen Sprechstunde. Und der heutige Begriff Kuder, Kuderäumer. Ich könnte mir es jetzt einfach machen und sagen, Kuder ist der Kehricht, der Unrat jeglicher Art. Und der Kuderäumer ist das Gefäß für den Kuder. Aber Achtung, Mülltrennung. Da fällt freilich für unter den Tisch der Staub zum Beispiel, die fein zerbröckelte Erde, der Sand, Saat, mit dem die Kinder auf der Gasse oder im Spielkasten spielen, Kutterler, Sadler, mit Sand spielen, sagt man, hat man gesagt, ich weiß. Und zum Aufnehmen von dem Kutter, von dem Kehricht, vom Boden auf vom Tisch, hat man einen Bärse oder eine Schaufel, die Kutterschaufel. Wenn man jetzt am Meer wohnen täte, dann täte man unter Kutter etwas ganz anderes verstauen. Nämlich ein einmastiges, hochseetüchtiges, sehr wendiges Schiff mit mehreren Segeln, auch Fischkutter. Aber wir leben ja heute am Meer, gerade nur in der Nähe vom Schwäbischen Meer, am Bodensee. Wenn es alles gleich ist, kannst du davon ausgehen, dass auf so einem Kutter auch Kutter auffällt. Abfall und Dreck aller Art. Und da kannst du noch bloß hoffen, dass die das Zeugs mit der Hering meinetwegen an Land bringen und nicht einfach ins Wasser kajet und die Mülltrennung, die Fischland.

Also Rentner sei ich gar nicht so einfach. 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Aber du kriegst auch immer irgendwelche Erbetle von deiner Frau und so. Das, also Rentner sei ich nicht einfach. 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Das wird eine wunderschöne Zeit.

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Kleine, schmutzige, grüne Tiere, egal, irgendwas haben sie immer gesungen. Das aber dann der Cool von der Gang, der Cool von der Gang dann herkommt und das falsch versteht. Ja. Er singt von einem kleinen Tier und er versteht frisch. Also, she is fresh, singt er. Sie ist frisch. Hallo, sagt man das? Oder wie? She is fresh oder sie ist frisch. Hey, vollkommen falsch verstanden. Das Wort.

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0: 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Grüß Gott, auf was warten wir im Frühjahr? Auf die Bäume mit ihrer Blütenpracht. Und dann warten wir auf die Ema. Was sind Ema? Ganz einfach, es hat einen Zusammenhang mit Imker. Es sind die Bienen. Ein sehr altes Wort, das aber, wie gesagt, noch in Berufsbezeichnung Imker drin ist. Das kennt nur die Vollmundart. Es ist auch enthalten in Personennamen, in Immo, in Ortsnamen. Im Allgäu gibt es einen Imberg. Da steckt immer das Wort Imme drin. Und das Schwäbische unterscheidet auch kaum Einzahl und Mehrzahl. Die Im ist natürlich das eine Biene, aber eigentlich eine Biene kann allein nichts auffangen. Es sind immer Emer, wenn man auch das Einzelne meint. Und dann die Emer bringet uns durch ihre Befruchtung von Baum zu Baum und Blüte zu Blüte nicht nur Kirsche, sie bringen uns auch der Honig.
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1: Also, komm heim, ein schwäbisches Stück über die Schönheit des Zuhause und wie es doch da woanders auch schön ist, aber doch einfach nicht ganz so schön wie daheim.
2: 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Eins, zwei, drei!

0: Yay!
1: Also letzten Sonntag ist meine ganze Verwandtschaft in unserem Café gesessen und da war so langweilig. Dann habe ich gedacht, jetzt erzähle ich gerade schwind mal ein Witzle und habe gesagt, da sind drei Buben auf der Straße beieinander gestanden. Dann hat der eine zum anderen gesagt, mein lieber Mann, das was mein Vater kann, mein lieber, das kann dein Vater nicht. Mein Lieber, mein Vater, der ist bei der Feuerwehr und hat dort Spritz. Wenn dir der anspritzt, mein Lieber, aber noch versaufst. Oh, Kerle, na, mein Vater, der ist bei der Polizei, aber der kann dich jederzeit verhaften, mein Lieber. Aber Kerle, dein Vater, der kann gar nichts. Mein Vater kennt nichts, mein Vater kann auch was, mein Lieber. Mein Vater ist Doktor, wenn dir der operiert, mein Lieber, aber noch bist du eh.
2: Entschuldigung, sind das selbstgezogene Rettiche?
3: Und selber gezogen, Ostergruß.
2: Was kostet das Stück?
3: 5 Stück kostet
2: Five? Das. Oh, Sie sprechen Englisch.
3: Ja, freilich, du siehst, du Elender.
2: Was?
3: Du hast ein Schaulang kein Kandelwasser, Mike, so verhaftet.
2: No.
3: Bist du nicht weg, sonst schmeiß ich dir da den Blumenkohl an dein Kürbis nach.
4: Ja, was ist denn? Was hast du denn, Kinderle?
3: Frag doch jetzt so saudum, da, das Bierblatt da hat mich aufgeregt.
4: Ach, lass doch den Hungerleiter in Ruhe. Gucken doch an, wie der aussieht. Aus dem Ballack könnten wir 3 Halbtage machen.

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0: Da bist ja Zähringel, ja. Ja. Du sag mal, aber für einen Obst-Grosshändler hast du nicht mehr besonders viele Äpfel da.
1: Was hast du willen, Konrad?
0: Oh, Kistle goldene Tilichius hätte ich gern mitgenommen.
1: Tilichius? Tilichius? Aber die sind schon lange keine mehr. Alles exportiert nach Frankreich, nein. Ja, aber Jonathan kannst du noch an, oder Boskopo oder sowas.
0: Aber. Sag mal, bis nach Frankreich nun verschärblest du deine Äpfel.
1: Ah, ja.
0: Überseegeschäfte sozusagen.
1: Ja, wenn man so sagen will. Weißt du, ich habe ja über 50% Export.
0: Nein.
1: Über 50%.
0: Export heißt man das?
1: Ja, also weißt du, ausführen heißt man exportieren und einführen heißt man importieren.
0: Ja, weißt, ich verstand da nichts davon.
1: Ja, da bin ich überzeugt.
0: Lass mal, ist das noch so, dass der im Ausland grundsätzlich importiert und wir im Inland exportieren, oder?
1: Ja, nein. Der im Ausland, der kann ganz genauso gut exportieren und der im Inland, der kann ganz genauso gut importieren, weißt du? Du kommst übrigens so mäßig Jugschi, Konrad.
0: Ja, was so freust man es nachher Inlandsexport und Auslandsimport oder sagt man Auslandsexport und Inlandsimport oder wie?
1: Nein, so sagt man nicht. Gell? Man sagt so, wie ich es dir gerade gesagt habe, exportieren und importieren. Was es ist ja so, also für einen Ausländer sind wir ja auch Ausländer. Gell? Ich mein, wir sind ja bloß bei uns daheim. Sind wir ja nur Inländer. Aha. Aber sagen wir mal im Ausland, da wo der Ausländer Inländer ist, da sind ja wir Ausländer. Und der Ausländer ist dort ein Inländer, außer er wäre ein Ausländer, gell?
0: Jetzt nehmen wir mal zum Beispiel den Spanier. Ja?
1: Ja.
0: Also der Spanier ist ja für mich von Haus aus ein Ausländer, oder?
1: Ja, für mich auch.
0: Ja, ja. Wenn ich jetzt hergehe und fahre zu denen ab nach Spanien, dann ist ja der dort daheim.
1: Ja.
0: Ja, und der Ausländer bin in dem Fall ich.
1: Ja, dann sag mal, passt denn du gar nicht auf? Das habe ich dir doch gerade erklärt. Aber das ist gar nicht so kompliziert, wie du meinst. Gell? Also, im Grunde ist es ja so, da ist jeder ein Inländer und ein Ausländer. Man könnte ja genauso gut sagen, man importiert vom Inland ins Inland und man exportiert vom Ausland ins Ausland. Verstehst du?
0: Nein, das ist so mäßig kompliziert. Das.
1: Nein, das ist nicht kompliziert. Nein. Aber es könnte kompliziert werden.
0: Oh je. Yeah.
1: Es könnte kompliziert werden.
0: Ja, ja.
1: Weißt du, ich habe doch einen Freund.
0: Hoi.
1: Ja, in Frankreich drüben, in Paris.
0: Ja, ja.
1: Also ein Franzose.
0: Ja, ja, das sind scheint gern Franzosen, das.
1: Ja, ja, ja. Ja. René.
0: Ja, gut, und weiter?
1: Ja, ich weiß doch nicht, wie er noch weiter heißt. Sag aber René, weißt du, wenn ich ihn sehe.
0: Ja, Zähringer, du sollst weiter erzählen.
1: Ach so. Und der René, gell, also angenommen, der läuft in Paris durch die Markthallen und dann sieht er da so ein paar Kistler Äpfel.
0: Ja,
1: weißt?
0: Ja.
1: Und dann sagt er, ja, Heinz, Blöckli, du
0: seid der?
1: Na ja. Der sagt er, oh la la, also das heißt auf Französisch, heißt das? Heinz Blöckli.
0: Ja.
1: Weißt du, auf Französisch, oh la la.
0: Oh la la.
1: Oh la la, was sind denn das für schöne Äpfel?
0: Ja. Womöglich Äpfel von dir.
1: Ja. Weißt du, Franzos, der ist ja von Haus aus einen Gourmet.
0: Was ist der? Was ist der Franzos?
1: Einen Gourmet. Also einen Feinschmecker.
0: Weißt, aha, ja.
1: Das merkst du besonders beim Essen, gell?
0: Ja, ja.
1: Also, die hauen nicht alles auf einen Teller auf, so wie mir. Weißt du, die essen alles hintereinander. alles hintereinander. Die sagen ein P-A-P, weißt du? Also, das heißt, bei denen nicht wie Kraut und Rübe, da sagen die P-A-P. Gell?
0: Jetzt Moment mal, Zähling. Wenn es am Sonntag beim Franzosen daheim noch ein Schweinebrot gibt, weißt du, mit selber gemachte Spätzle und mit mal nasser Kartoffelsalat und mit mal feinen Säsli.
1: Alles hintereinander.
0: Ja, so sau.
1: Ja.
0: Das saufen sie dir denn extra.
1: Oh. Weißt du, wenn ich so langsam schaffen tät, wie Franzosen essen, dann wäre ich schon lang pleite, das sage ich dir. Du kommst übrigens ins Reital geschickt.
0: Ja, du, pass mal auf, und Käsespätzle.
1: Alles
0: wir frisst der Franzose Käsespätzle.
1: Ja, alles hintereinander.
0: Hör mal,
1: das ist aber eine Ausnahme. Also, Käsespätzle ist eine Ausnahme, weil er den Käse hinten noch nicht mehr rausnehmen kann. Weißt?
0: So. Ja du, und wie geht mir die Geschichte weiter mit deinem Freund René da?
1: Was denn für...
0: Paris-Diebe.
1: Ach so, die Geschichte?
0: Ja.
1: Ach so, ja. Kann ich dir noch gar nicht ganz erzählen? Ja. Also, nachher denkt er, ja, ich könnte mal wieder meinem Freund Zähringer suchen, in Germanie, gell?
0: Ja, also die.
1: Ja, wie? Ja, und aha, der bringt ein Souvenir, gell? Ja. War zum Defin. Weißt, aha, er kauft ein paar Pfund Äpfel in die Markthallen, steckt sie in der Hose, sagt nein, und macht bei mir einen Besuch.
0: Aha.
1: Verstehst du?
0: Ja, und?
1: Was und? Nichts.
0: Ach doch, bringt,

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0: Ein schwäbischer Maßeinheit. Der Hodelsack ist beim Schwaber Maßeinheit für ganz unbeliebte andere Manderleid. Da heißt es auch, dass der Seller Segel sei. Da ist ein Schwab ganz schnell dabei. Steigerer lässt sich das natürlich auch. Na, sagt man, der Grand Segeldau. Alternativ heißt der Unsegel der. Und der Undrumsegel, das ist noch mehr. Wenn's heißt, dass einer ein rechter Hurensegel sei, na muss es schon ein Motschaufsegel sein. Wenn einer kein ganz so arges Segel ist, sagt man, dass er halt schon ein wenig ein Segel ist. Ganz um ganz wenig, bloß um ein Egerle, na schwätzt man von einem Muggersegel. Mit dem Wörtle Segel richtig umgehen, das muss man verstauen, und man sollte nicht von jedem Segel versegeln lassen.
1: 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Und sie schweigen manchmal sehr. 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Wenn man fremd ist, kann man nichts dafür. 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Wirklich schwer, doch wer länger da geblieben, wird hier Land und Leute lieben, immer mehr. Danke.

0: Hey, thou this thing, dass mir einmal den Gottlob so heimbringen müssen.
1: Ja, wir hätten ja schon mal heim tun müssen. Aber da hat er einen Ballen geht.
0: Und jetzt ist er hier.
1: Ja.
0: Was wird auch sein Mada sagen?
1: Ha, man muss es ihr halt schonend beibringen.
0: Schonend?
1: Ja.
0: Ja. Vielleicht fragst sie ganz vorsichtig, ob sie die Witwe Kehrer sei. Und wenn sie sagt, sie sei keine Witwe, dann sagst du, was wieder mal?
1: Was du, Dackel, das kannst du doch nicht machen. Oh, wir sind ja schon da.
0: Leider mal, aber schonend.
1: Ja, freilich.
0: Wir bringen dein Gottlob.
2: Bin nur der Teufel, hole det.
1: Hat denn schau.
3: Ja, jetzt sagen wir bloß einmal, wie ist denn das passiert?
0: Beim Holzschlag ist gewesen.
4: Ja.
3: Was?
0: Der Baum ist umgehangelt und der Gottlob hat's verwischt.
3: Ja, hat er arg leiden müssen.
1: Oh, woher? Es ist ganz schnell gegangen. Hätte mal einen Doktor, hat man mal gebraucht.
0: Nein, ja. Er ist gleich gestorben gewesen. Ganz ohne Ankosten.
1: Ah ja, mich hat's fast auch noch verwischt. Die haben gerade noch auf Zeit hopfen können. Guck mal, Wilhelm. Da kommt schon der Taudengräber.
0: Oh ja. Grüß Gott, Adolf. Du bist auch bald dran.
5: Ist gut miteinander.
1: So, hast viel Geschäft, hä?
5: Nein. Halt grad, Herr Hitter, Gottlob. Aber sonst ist nicht viel aus.
1: Ja, weißt, Wilhelm, bei dem heißt's halt auch, sterbe nicht mein Gewinn.
5: Ja, von wegen Gewinn. Die Deckter sind doch alle im Urlaub. Da sterben nicht viele Leute.
6: Karlin, ja, Mata, grüß dich Gott. Wie geht's dir denn? Jens gehört mein herzliches Beileid.
7: Danke, Karlin. Danke. Ich will nicht einmal klagen. Es ist schon einer da gewesen von der Versicherung. Ja, die haben sich noch bezeigt. Nächste Woche kriege ich 5.000 Mark bar auf die Hand.
6: Was?
7: Ja.
6: 5.000 Mark?
7: Ja.
6: Und mein Sempel springt auf Zeit.
8: Hallo, Sie.
1: Hä?
8: Meine Herren. Können Sie mir sagen, wer da beerdigt wird?
1: Hat er im vordersten Wagen.
8: Wissen Sie, was er gehabt hat?
0: 3,50 Mark im Tag.
8: Aber guter Mann, so war's doch nicht gemeint. Ich wollte wissen, was ihm gefehlt hat.
1: Aber was wird ihm gefehlt, Hau? Die Gesundheit, du Balla.
0: So, jetzt wäre der Gottlob auch unter dem Boden.
1: Ja, ja. So geht er noch um die anderen.
0: Ja.
1: Guck doch die vielen Gräber an.
0: Komm, wir gehen nicht. Auf dem Friedhof ist mir so ein bisschen zu ruhig.
1: Ja, du kannst eins nicht verwarten, bis du deiner alten Iraffel wieder heierst.
0: Oi, oi! Du hast aber einen kehrigen Husten. Ja, das ist aber auch ein Block.
1: Die mal da auf dem Friedhof liegen, die wären Frau, sie könnten noch husten.
0: Das weißt du recht. Trotzdem, du hast doch noch den Hemmekind von der Schmidtorgasse.
1: Na ja, war gut.
0: Ja, der hat sich ja buchstäblich zu Tod gehustet.
1: Ja, das geht's. Mancher stirbt ganz leicht und mancher bringt sich fast um dabei.
9: Und da wird immer behauptet, wir gar Kinder, die Husser.
1: Also nicht mit Ohrmarsch. Das ist doch die schwäbische Stunde.
9: Pfeife, Dickli.
10: Wenn es um neue Weih geht und um Zwiebelplatz, wie die Geldsäcke unseren biederen Zwiebelkuchen heißen, sind wir uns einig wie selten. Gorge und Huser sind keine Schmuser. Sind Rehs wie Weih und Obendreieck, wie sie die Fremste. Doch auch die Dämmste sind Kerle wie nie. Mit Fantasie. Ins Wirtshaus neiblutzen, 5/4 schlutzen und Zwiebelplatz fressen. drauf sind sie versessen. Aus gutem Grund, denn das ist gesund. Drum sagt jeder Doktor, Furzer verhockter ist tausendmal schlimmer wie Wanze im Zimmer und Ratte im Haus. Und was kein Zins zahlt, muss aus. Zwar geht es auch Bachel um Spitzberg und Achel, wo sich da lang zieret, kein Viertel riskiert. Stinkfei, wie sie sind, bloß Blähungen händ. Ob Blähung, ob Furz. Es kommt gewiss keiner zu kurz. Man sagt nix und denkt's. In beide Fällen stinkt's.
1: Herr Schrammle, der kriegt auch noch mal der Ranze voll.
4: Du, Mutter, was tust du lieber? Fliege oder Wäsche?
7: Oh, Fliege tue ich auch lieber. Warum?
4: Na, alles gut verraten.
7: Warum, Bua?
4: Hat gerade in meine Hose verschissen und der Hosenboden gleich rausgeschnitten.
10: Sei's drum! Sie lehnt sich jetzt an Karrefahrer als gesunde Hagebirchne Rass. Wer mit studierte Brugger angeht, der findet sein Meister. Weht ihr das? Den sticht halt unterm Kappendächle in Gorge geschwinder Wunderfitz. Gut Nacht am Sechse. Na geht's zunder. Und fertig ist der Gorgewitz. Nanu, Nanu, meint der Studentle. Was sind denn das für Sitten hier? Alles, meint der Gorg. Das merkt der Mäntle. Der Arsch putzt jeder mit Papier.
11: Hallo, hallo, Sie, Sie, ruhe Mensch, Sie. Ja, wie können Sie denn diese Dame derart verprügeln?
1: Das ist keine Dame, das ist mein Weib.
11: Na und? Das ist Körperverletzung.
2: Mäntli, halt bloß, Teikus. Das geht Ihnen nämlich ein wunderschöner Scheißdreck an, verstehst? Das ist nämlich mein Mann und der kann mich verschlafen.
11: Ach, da sind Sie aber gewaltig im Irrtum. Sie können gegen diesen gewalttätigen Menschen vorgehen. Aber ja, Sie können...
1: Ach, ey, das ist zum Teufel, kommst du, Mäntli, mit den Laufen?
11: Hilfe, Hilfe, Hilfe, nein, nicht doch, nein, Hilfe.
12: Oh, Schreier, hast du mal wieder dein angewaschen, den kannst du voll kriegen.
2: Oh, komm, sei bloß du ruhig, aber deine Vorfahren sind ja jeder mal bei der Sintflut verreckt.
12: Was sagst du, du Taubehen, du dir schleid
2: auch. Du bist doch ein alter Habergeißer, Trierli, du.
5: Aber meine Töchter.
2: Ja, Pfarrer, grüß Gott.
5: Sei doch friedlich. Wisst ihr denn nicht, dass heute der Sohn des Herrn gestorben ist?
12: Ah, was Sie jetzt sagen. Das sehen Sie mal wieder. Wir in der unteren Stadt erfahren auch gar nicht, was in der oberen Stadt passiert.
5: Heute ist doch kein Freitag. Wisst ihr das nicht?
2: Moment mal, Herr Pfarrer, Moment mal. Haben Sie gerade gesagt, der Sohn des Herrn sei gestorben?
5: Ganz recht.
2: Ja, im vorigen Jahr doch auch.
5: Natürlich.
2: Ja, und wenn man's recht ist, auch im Jahr davor.
5: Aber ja, gute Frau.
2: Oh je, das tut mir aber arg leid. Seht Sie, Herr Pfarrer, unser Herrgott hat halt gar kein Glück mit seinen Buben.
13: Napoleone, komm, Napoleone, komm schön zum Herrle. Napoleone, für ihr Liebshundele, komm. Wer singt denn, dass es Sau? Wer schreit denn, dass es Sau meißen? Mit in der Nacht hat es ja allerhand. Das ist eine unverschämte. Ja, was? Das ist ja der Herr Pfleiter. Ja, grüß Gott, Herr Pfleiter. Na wie, ja, war ja, kennen Sie mich nicht?
14: Ich will nicht.
13: Ich bin doch Ihr alter Freund, Häberle.
14: Ja, das ist ein Rechter.
13: Ja, ja.
14: So, so.
13: Ja, ja. Ja. So, ja, ja.
14: Ach, er ist doch auch mit dem Sauder, mit Ewig, so, ja, ja.
13: Ach so?
14: Ja, ja.
13: Ach, Sie sind doch mal schlecht aufgelegt. Ich habe Ihnen doch nichts getan.
14: Doch.
13: Ich hätte Ihnen was getan?
14: Ja.
13: Was?
14: Das weiß ich nicht mehr, aber ich kann es dir nie vergessen.
13: Napoleon, komm, Napoleon.
14: Wer ist das?
13: Ja, beim Hund gerufen.
14: Wie heißt der
13: Napoleon?
14: Napoleon. Das ist ein Schmalustkeise. Ein Hund, der kann doch nicht wie ein Kaiser. Wie ein Kaiserhäuser. Ein Hund, der heißt doch nicht wie ein Kaiser Napoleon. Ein Hund, der heißt Cäsar oder so. Oder Nero oder Ami.
13: Bellamy. wo gehen Sie denn hin, Herr Pfleiderer?
15: Das weiß ich nicht.
13: Also müssen Sie doch irgendwo hingehen.
15: Nein, da war ich.
13: Ich glaube, Sie haben zu tief ins Glas
15: gelegt. Ja, halt, hau ein.
13: Was? Waren Sie im Gambrinus beim Dimmerschuh?
15: Nein, da gehen wir nicht hin. Die singen zu schlecht ein. Die singen zu schlecht, das können Sie mit mir nicht machen. Mit mir nicht. Da bin ich ruhiger. Ich bin ruhiger. Mit mir, das verletzt mein Schaumgefühl. Außerdem mit dem Wirt habe ich so Krach gekriegt.
13: Ja, ja, der Wilhelm hat was erzählt. Er hätte ihm eine schwere Weinflasche aufs Hirn aufgeschlagen.
15: Doch, war ein ganz leichter Mosel.
13: Herr Pfleiderer, würde mich wirklich schämen, mit so einem Rausch öffentlich auf der Straße rumzulaufen.
15: Das müssen Sie ja mit dem Gesicht den einmal nüchtern umlaufen. Das werde ich mir operieren lassen. Ja.
13: Sie können ja gar nicht mehr gerade auf den Fies stehen.
15: Das sind die Sorgen, die mich zu Boden drücken.
13: Und wenn Sie Ihre Sorge ein bisschen verseifen wollen, gell?
15: Ja, aber die können schwimmen. Ja.
13: Also, Herr Pfleiderer, wieder seit vielen langen Jahren Ihr bester Freund.
15: Komm, komm, komm. Ich hab kein Geld bei mir, oder?
13: So mein ist doch gar nicht. Mein, wir sind doch alte Kameraden.
15: Jawohl, jetzt ist mir beinahe umgehauen, oder? Vor lauter Stremme. Das sitzt einem immer noch in den Knochen von früher. Aber mit mir nicht, da bin ich euch.
13: Herr Pfleiderer, als alter Kamerad kennt Ihr Herz doch ein bisschen ausschütten. Was haben Sie denn für Sorgen?
15: Das ist ja alles. Ich habe eine Auseinandersetzung gehabt.
13: Was haben Sie gehabt?
15: Eine Auseinandersetzung.
13: Ach, eine Auseinandersetzung.
15: Ich sage ja deutlich eine Auseinandersetzung.
13: Oh, was war denn?
15: Ach, mit dem Gustav, der war dafür.
13: Ja, wofür?
15: Ja, überhaupt dafür. Wie kann ein denkender Mensch dafür sein? Ich war einmal dafür.
13: Ja. Oh, Herr Pfleiderer.
15: Aber dafür bin ich ja jetzt dagegen. Was ist?
13: Herr Pfleiderer, das habe ich Ihnen am Mittwoch nach der Singstunde einen stundenlangen Vortrag
15: gehalten. Das war langweilig.
13: Aber nötig was? Und ich repetiere, Herr Pfleiderer, Sie trinken zu viel.
15: Ach Gott, was ist so...
13: Denn Sie für Geld Sachen kaufen, das Geld muss in die Wirtschaft.
15: Ja, das heißt immer, Geld und dann trage ich es ja nach.
13: Wenn Sie so weitermachen, Herr Pfleiderer, geht es Ihnen wie im Scheifele.
15: Was ist denn? Der Udo?
13: Udo?
15: Mein alter Freund Udo Schäuble, wie geht's ihm, hä?
13: Ja, Udo, der hat sich totgesoffen.
15: Nein, der... Oh, was? Aber machst du keinen?
13: Ist kein Spaß.
15: Aber mit sowas macht man keinen Spaß. Totgesoffen?
13: Ja.
15: Der Udo. Alle Hochachtung. Ja. Das ist Konsequenz bis zum Äußersten. Udo, bis allein.
13: Herr Pfleiderer, das war's arg mit Ihnen. Herr Pfleiderer, erst vor ein paar Tagen hat im Radio ein Professor aus Tübingen einen Vortrag gehalten, gesagt, dass durch den Alkoholmissbrauch im Körper ein Vakuum entsteht.
15: Was ist denn?
13: Ein Vakuum.
15: Das hört man einmal ein jetzt, ja. Was ist das, ein Vakuum?
13: Vakuum? Mit was? Vakuum? Das ist ein Vakuum. Das ist ein leerer Raum. Ich hab's im Kopf, aber ich kann's jetzt auch nicht.
15: Der hat einen leeren Raum im Kopf. Wenn ich so bin, nicht, also das ist nicht mehr ein Vakuum.
13: Sie haben gar keinen Grund zum Lachen, Herr Pfleiderer.
15: Ich habe schon lange nicht mehr so gehabt wie morgen früh.
13: Also. Da sind Sie 52 und was sind Sie? Buchhalter sind Sie.
15: Doppelter.
13: Herr Pfleiderer, bitte, gucken Sie mal mich an.
15: Lieber nicht, da muss ich noch mehr saufen.
13: Herr Pfleiderer, ich bin jetzt Obersekretär.
15: Ach Gott.
13: Städtischer Obersekretär. Und wo ich angefangen habe, habe ich nichts gehabt als mein Verstand und meine Intelligenz.
15: Das ist allerhand, wenn man es mit so wenig so weit bringen kann. Das ist so.
13: Aber so weit werden Sie es nie bringen, wenn Sie es auf eine bleiben lassen.
15: Ich möchte auch kein Obersinn von der Rest.
13: Sie wären froh.
15: Also,
13: Sie
15: wären froh. Sie wären froh. Wie kein Obersinn von der
13: Rest. Mit in der Nacht.
15: Ich möchte auch mit in der Nacht kein Obersinn von der Rest.
13: Gar nichts werden Sie sein, wenn Sie es auf eine bleiben lassen. Also, bitte, probieren Sie es doch.
15: Ach, schon probieren, aber ich darf wieder, dann ist es spät.
13: Sie müssen halt ein anderer Mensch werden. Sie müssen in sich gehen.
15: Voilà.
13: In sich.
15: Das muss zwar jeden. Außerdem ist es meine staatsbürgerliche Pflicht.
13: Saufen.
15: Jawohl.
13: Da muss ich lachen.
15: Lachen heißt der richtig. Unser Herr Oberbürgermeister Schwer. Unser allbeehrter Oberbürgermeister Schwer. Der hatte eine Versammlungswelle. Hat er gesagt, dass dieses Jahr infolge der reichen Ernte auf den Kopf 20 Hürde kommen, ne?
13: Ja? Ja.
15: 20 Hürde auf den Kopf.
13: Aber im ganzen Jahr?
15: Ja, ja, aber in meinem Haus sind 30 Kinder, das sind 600 Hürde, das muss wegzogen werden. Ja. Da muss man statistisch saufen. Statistisch.
13: Was haben Sie denn da?
15: Schnaps.
13: Eine ganze Flasche Schnaps für Sie allein?
15: Nein, die Hälfte für meinem Schwager. Wir treffen sich noch uns. Und dann saufen wir und dann singen wir. Und

0: Mit mir nicht? Ja, da bin ich euer.
1: Ich hab Zeit, kommen Sie, das gehen wir schön heimisch begleiten.
2: Ah, das soll ich nicht so passen. Nein. Heute, au,
1: was ist?
2: Oh, es ist über das Gras Silber gefahren. Oh, ist mir schlecht. Ich bin ganz bleich. Stoppsache, aber ich habe noch nie gesehen. Aber ich verzeih es mir. Ja. Wisst ihr, manchmal muss man saufen. Man kann sich gar anders helfen, dieser scheißlichen Seite. Man muss saufen, damit man vergisst den ganzen Krampf. Diesen Granatenkrampf. Oh, es tut mir so leid. Tun Sie mir auch leid. Ach, was ist der Mensch, Heberle? Was ist der Mensch? Ein Arms sind wie diese Pumpe.
1: Herr Pfleider, es gehen wir schön heim ins Bett, gell? Ich begleite Sie, komm ich, und bringe heute keinen Schnaps
2: mehr. Nichts, kein Wort mehr. Mein Kopf.
1: Kein Tropfen.
2: Kein Tropfen mehr.
1: Geben Sie mir das Ehrenwort.
2: Warum? Es ist doch wahr. Man kann einen Besoffenen ruhig für voll nehmen.
1: Leider, zum Zeichen, dass Sie wirklich Ihr Wort halten, und heute keinen Schnaps mehr trinken.
2: Nein, kein Wort mehr. Kein Schnaps.
1: Wissen Sie jetzt, Ihre Hälfte von dem Schnaps darf der Bode schütten.
2: Meine Hälfte? Das mache ich gern.
1: Sie haben es versprochen, Herr Pfleiter, gell?
2: Ja, unbedingt. Ja. Ein Mann, ein Wort. Aber bloß meine Hälfte.
1: Ihre Hälfte.
2: Die Hälfte von meinem Schwager. Kann ich nicht machen. Es geht bei Auseinandersetzung.
1: Herr Pfleider.
2: Ja, mein Wort, also. Oh nein, ich kann es nicht machen. Ja. Gott sei Dank, ich kann es nicht machen
1: mit dem
2: Beste. Ich kann es nicht machen. Meine Hälfte ist unten drin.
3: Du, Gottlob.
4: Bitte?
3: Was ich?
4: Bitte, habe ich gesagt.
3: So, bitte, hast du gesagt. Seit wann bist du so vornehm?
4: Seitdem ich mit dir nicht mehr so oft zusammenkomme.
3: Komm, gib mir wenigstens eine Zigarette.
4: Bitte?
3: Hör mir mit dem Sau da mal bitte auf. Eine Zigarette sollst du mir geben, habe ich gesagt.
4: Ja, wenn ich selber keine habe, hast du eine?
3: Ich habe auch keine.
4: Also, dann muss halt jeder seine eigene rauchen. Hast du wenigstens Feuer?
3: Bitte? Jetzt hast du mich schon draus gebracht mit dem Sauder, mal bitte. Da, jede Menge.
4: Mensch, hat der dreckige Finger.
3: Was? Ich wasche mir jeden Morgen meine Hände.
4: Ja, dann tät ihr mal das Wasser wechseln. Aber damit du siehst, dass ich kollegial bin, da hast du auch eine.
3: Danke.
4: So.
3: Was hast du denn da für ein Buch?
4: Das ist ein Gedicht.
3: Von wem?
4: Von mir.
3: Ah nein, ich meine, wer das Gedicht geschrieben hat.
4: Ja, ich.
3: Und warum?
4: Eine saudumme Frage, warum? Ich schreibe halt gern Gedichte, das ist halt mein Hobby.
3: Na sag mal, schreibst du schon immer Gedichte?
4: Oh, schon seit meinem 15. Lebensjahr.
3: Und was sagt der Arzt dazu? Menschenskind, ein Straßenkehrer, wo Gedichte schreibt. Da kann ich auch bloß sagen, Schuster, bleib bei deinen Leuchten.
4: So,
3: ja.
4: Dann denkst du mal an Nürnberg, an den berühmten Hans Sachs. Der hat auch Gedichte geschrieben. Und es war nur ein größerer Schuster wie ich. Oder denke mal an den Schiller.
3: Na ja, aber du kannst dich doch nicht mit dem Schiller vergleichen. Überlege mal, was der für Bücher voll gemacht hat und wie viel. Mein Onkel Leu hat 1,50 Meter Schiller im Schrank stehen.
4: Na ja, auf die Länge und auf die Menge kommt's nicht an.
3: Und außerdem habe ich mal gelesen, dass der Schiller immer zum Dichten ein Anregungsmittel gebraucht hätte.
4: Ja, das brauche ich in der letzten Zeit auch.
3: Der hat immer ein paar faule Äpfel in seine Schublade eingelegt und der Geruch von den Äpfeln hat ihn zum Dichter angeregt.
4: Also genau so geht mir's beim Dichter auch.
3: Ja, wieso? Ich denke, du magst keine Äpfel.
4: Ja, Äpfel nicht, aber Most.
3: Na, lass mal was hören von deinem Most, von dem Mist, von dem Dings da.
4: Tja, ach, das hat ja doch keinen Wert, wenn ich dir das vorlese.
3: Wieso?
4: Weil du kein Verständnis dafür haben wirst.
3: Wieso?
4: Das ist ein ernstes Gedicht.
3: Ja, deshalb kann ich trotzdem drüber lachen.
4: Allei, bei einem ernsten Gedicht kann man doch nicht lachen.
3: Also gut, wenn du keinen Wert drauf legst, dann lache ich halt nicht.
4: Ja, das sagst du jetzt. Das hat mir neulich der Hudelbacher, der Kellebeck und der Fröschle auch versprochen. Dann habe ich mein Gedicht vorgelesen, haben sie gelacht wie die Dackel, weil sie keinen Sinn für höhere Dinge haben.
3: Also gut, ich geb dir mein Ehrenwort, dass ich nicht lache.
4: Ja, mit dem Ehrenwort kann ich nichts anfangen. Dann gibst du mir lieber 5 Mark.
3: So war's das.
4: Als Pfand. Dann weiß ich nämlich bestimmt, dass du nicht lachst, wenn ich mein ernstes Gedicht vorlese.
3: Von mir aus hast du mich schon neugierig gemacht. 5 Mark, so.
4: So, dann kann ich also jetzt anfangen.
3: Na bitte, ich warte ja schon die ganze Zeit.
4: Der Musenkuss von Gottlob Friedrich. Ein Traum hat leicht mich gekisst und des Leibes Schwere je von mir genommen. Ich flog durchs Weltenall bis zu den Sternen und der Sonne Strahl umgab mich und trug mich auf Engelshänden dem Himmel zu. Und Duft umgab mich, der süß war wie eines Weibes Mund und heiß wie der Liebe Glut. Meine Beine wankten, derweil mein Haupt an ihre Brüste sank und ich der holden, reinen Atem trank.
3: Mensch, Gottlob.
4: Gell, da klatscht. Was? Was ist?
3: Ja, sag mal, schämst du dich nicht, du alter Sempel, so einen Bockmisch zu verzapfen?
4: Also bitte, bitte, bitte, was habe ich vorher schon gesagt? Das habe ich gleich im Voraus gewusst, dass du keinen Sinn für höhere Dinge hast.
3: Nein, ich nicht, ich bin immer noch auf dem Boden geblieben.
4: Ja, und ich fühle mich eben zu höherem geboren.
3: Na, hättest halt Dachdecker werden müssen. Außerdem stimmt das Gedicht hinten und vorne nicht.
4: Was?
3: Ja, das ist ja gar nicht richtig betont, da fehlt die richtige Betonierung. Komm, heb mal die Zigarette, ich geh mal her. Das mal gleich sehen. Da. Ein Traum hat leis mich geküsst und des Leibes Schwere jäh von mir genommen. Ein Traum, der dir über Nacht eine 70 Kilo jäh wegnehmen soll. So einen schweren Traum gibt's ja gar nicht. Das steht dir so passen. Ins Nest reinlegen und warten, bis das überflüssige Fett weg ist. Lass du deine Bier und deine Viertel weg, vesper du nicht so viel. Dann kriegst du von selber wieder eine anständige Figur. Ich flog durchs Weltenall. Ich weiß bloß, dass du in der Schule ein paar Mal durchgeflogen bist. Jetzt will der auch noch durchs Weltenall fliegen. Männle, Bohrmännle. Und trug mich auf Engelshänden dem Himmel zu. Ja, den Engel möchte sehen, der dich noch tragen kann, wenn du deinen 3/8-Baller beieinander hast. Und Duft umgab mich, der süß war wie eines Weibes Mund und heiß wie der liebe Glut, du Sauigel, du Wichter. Ja, schämst du dich nicht vor deiner Frau und vor deinen Kindern? Du Johannistriebling! Wie soll das Gedicht da heißen?
4: Der Musenkuss.
3: Was, der Musenkuss? Eine ganz billige Knutscherei ist das, verstehst? Und meine Beine wankten. Ja, das ist das Einzige, was man dir abnimmt. Aber nicht, weil dich die Muse geküsst hat, sondern weil das bei dir ein Dauerzustand ist. Das darf nicht wahr sein. Mit dem letzten Satz, da setzt du ja dem fast die Krone auf, indem du wörtlich schreibst, derweil mein Haupt an ihre Brüste sank und ich der holden, reinen Atem trank. Ja, was glaubst du, wo die atmet? Du kannst schon nicht deinen Mostäpfel an dir ihren Brustkasten anlehnen. Das ist eine Beleidigung für unser ganzer Berufsstand. Anzeigen müssen wir dich, wegen Zersetzung der Kehrkraft, verstehst?
4: Ja, dann schreib ich halt was anderes.
3: Du schreibst gar nichts mehr, dafür würde ich sagen. Ja, was glaubst du, was unser Personalchef sagt, der Amtmann Bläderle, wenn er das Geschriebsel in den Finger kriegt? Na, ist aus mit der Schillerstraße kehren. Da kehrst du künftig die Beate-Use-Straße und die Oswald-Kolle-Allee.
4: Also man kann ja schließlich eine Kritik auch übertreiben.
3: Mhm.
4: Aber jedenfalls hast du mein Gedicht gehört.
3: Ja.
4: Und deine 5 Mark hast du gesehen.
3: Ja, komm, sei so gut.
4: Ja, wenn einer bei einem ernsten Gedichtslachen nicht verheben kann, darf er sich auf so eine Wette gar nicht einlassen. Du hast mir dein Ehrenwort gegeben und du bist ja schließlich noch ein Ehrenmann, oder nicht?
3: Ja, leider. Aber das ist ein starkes Stück. 5 Mark für so ein schlechtes Gedicht.
4: Ach, so schlecht finde ich's gar nicht. Weißt du mir ein besseres? Wo findest du heutzutage noch ein Gedicht, das seinem Besitzer jeden Monat regelmäßig 15 bis 20 Mark einbringt?

0: Marie, was ist denn, Marie? Hören Sie doch auf. Kommen Sie, Marie.
1: Nein, nein, nein, also nein, das kann man nicht machen.
2: Was ist denn los?
3: Karl Eberhard, ich weiß es nicht im Moment. Du siehst, Marie, ist zurückgekommen und weint.
2: So, so, aha.
3: Marie.
2: Hören Sie mal zu. Marie, Sie hatten doch den Auftrag in der neuen Aula, einen Brief beim Pedell abzugeben.
1: Ja.
2: Haben Sie denn diesen Auftrag nicht erledigt?
1: Nein, da ist der Brief wieder. Ja,
2: aber was ist denn das?
1: Meiner Lebtagang in dem in die Universität.
2: Ja, aber warum?
1: Nein.
3: Karl Eberhard, lass mich immer, lass mich. Marilyn, nun weinen Sie nicht mehr, es ist ja alles gut. Kommen Sie, Marilyn.
1: Nein.
3: Jetzt erklären Sie mir mal genau, was vorgefallen ist. Waren Sie in der Universität beim Pedelle?
2: Ja.
1: Drei Herren habe ich nach dem Weg gefragt.
3: Ja.
1: Und der erste hat mich staulau, der zweite hat mich ausgelacht und der dritte hat mir vollkommen Mensch geheißen.
3: Wie bitte?
1: Dabei habe ich doch bloß höflich gefragt, wo es zum Bordell ging.

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Wir sind fast fertig. Wir waren ganz kurz reduziert. Wir haben ein kleines Geld, okay?

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1: Herzlich willkommen zu einer weiteren Sendung von Mundartradio stellt vor. Für die heutige Sendung habe ich Doo-Wop-Mädle besucht. Die haben im Dezember 25 im Theaterhaus Stuttgart ihr Abschiedskonzert gegeben. Vor dem Konzert habe ich ein kurzes Interview mit ihnen geführt.
2: Ja, ich freue mich, dass ich heute bei den Doo-Wop-Mädle bin. Dann Theater, Babs Steinbruck, Gesa Schulze-Kaleis und Susanne Herle. Tolle Gruppe, habe euch leider bis jetzt noch nicht gehört. Ihr feiert heute euren 5. Geburtstag. Sollt mich doch echt mal interessieren, wie das alles losgegangen ist.
3: Also das war so, im Winter 2021 gab es ja Corona und über Weihnachten einen Lockdown. Das heißt, man durfte sich nicht treffen und schon das ganze Jahr über war es ganz schwierig, sich mit mehreren Leuten zu treffen oder auch in Chören zu singen und so weiter. Und genau am 21. Dezember habe ich gedacht, also entweder muss ich jetzt was anfangen oder von der Brücke springen. Und dann habe ich gedacht, komm, ich schreibe meine Freundin vom Comedy-Stammtisch eine WhatsApp, ob die mit mir eine vierköpfige Frauengruppe macht, die schwäbische Songs bzw. internationale Welthits auf Schwäbisch macht, und zwar in so 50er-Jahr Petticoat-Kleider. Toll. Und innerhalb von einer halben Stunde kamen drei begeisterte Ja, wir sind dabei! Und keine zwei Stunden später waren bereits die ersten Kostüme bestellt.
2: Ja, da absolut.
3: Da haben wir natürlich noch keinen Ton miteinander gesungen gehabt, ging ja auch nicht in der Zeit, aber Kostüme waren schon mal da. Und ich glaube, bevor wir den ersten Ton gesungen haben, hatten wir schon 4 Outfits. Und man wird sie heute Abend alle sehen.
2: Ja, da bin ich auch gespannt. Ja. Ja, das ist eigentlich auch das, was euch einzigartig macht. Da brauche ich jetzt eigentlich meine nächste Frage gar nicht mehr bringen. Das ist natürlich genau das, was ja auch besonders ist an euch. Ja. Gibt es ein besonderes Highlight, das ihr in diese 5 Jahre markiert habt?
3: Oh, es gibt ganz viele Highlights. Also das ging schon los. Ganz am Anfang hatte mir ein tolles Probenwochenende in Rotteburg. Theater Hammerschmiede haben wir ein ganzes Wochenende geprobt. Und danach war dann unser erstes Programm eigentlich auftrittsreif. Und das war ganz toll, weil es war eine super Stimmung. Wir haben dort auch übernachtet und haben so richtig wie junge Mädler nachts Pyjama-Partys gefeiert. Und im SWR-Fernsehen kam da gerade irgend so eine Schlagerparade und dazu haben wir wild getanzt. Also das war schon mal ein super Einstieg. Und dann war natürlich ein großes Highlight der Auftritt bei Andy Borg im Fernsehen, im SWR. Und es war auch sehr schön, dass die von sich aus auf uns zukommen sind das und uns gefragt haben. Und dann waren wir bei Kaffee und Tee auch im SWR-Fernsehen. Da war ich früher schon mal gewesen mit Honey Pie als musikalischer Act und habe mich da so erinnert, dass doch da immer freitags eigentlich Musik war. Mhm. Und die haben dann aber gesagt, nee, machen sie nimmer. Und die Babs hat dann dort so oft angerufen, bis sie gesagt haben, na kommet halt.
4: Dass die nicht mehr anrufen.
5: Wir waren die erste Band, die nach Corona dort live singen durfte.
2: Ja, ja, das war toll. Ja.
3: Und die machen auch immer was ganz Nettes, jetzt gerade auch für deine Radiosendung. Die lassen Mundartbegriffe immer erraten. Also es wird ein Mundartbegriff so ausgestrahlt und dann darf das Publikum einfach, glaube ich, anrufen oder so und sagen, was sie denken, was dieser Mundartbegriff eigentlich bedeutet. Und da haben wir dann, als wir dort waren in der Sendung, haben wir das quasi als Song gemacht, dieses Rätsel.
4: Stimmt, und das haben wir auch noch extra eingesprochen.
3: Ja, genau.
4: Stimmt, da gab es also einen extra Clip.
3: Ja, genau, haben einen extra Clip produziert mit dem Song, wo quasi der Begriff drin war und das wurde dann an. Und nachdem wir dort waren, ist dann der SWR wieder dazu übergegangen, regelmäßig Gruppen da auftreten zu lassen.
2: Also hat sich doppelt gelohnt sozusagen.
3: Hat sich doppelt gelohnt, weil ich finde es schon einfach immer schön, wenn Live-Musik ist in der Sendung. Klar. Natürlich ist es mit einem gewissen Aufwand verbunden, aber das lohnt sich, finde ich.
2: Aber das ist ja genau das Problem an der ganzen Geschichte, dass man einfach solche tolle Sachen zu wenig eigentlich bringt. Mhm. Im SWR hin und wieder kommt ja mal was, aber es ist einfach doch zu wenig.
3: Ja.
2: Ja, das bringt mich gerade zu meiner nächsten Frage. Hat es auch mal Schwierigkeiten gegeben in der Zeit, gerade mit Veranstaltern oder so, dass immer mal wieder auch was abgesagt worden ist oder so? Oder wart ihr da nicht so betroffen?
3: Also von Veranstalterseite aus gar nicht, nee. Muss ich sagen. Wir hatten im Laufe der Zeit relativ viele gesundheitliche Probleme. Das ist ja teils schicksalhaft, teils halt auch einfach so, klar, am Anfang haben wir auch mit Corona zu kämpfen gehabt.
4: Aber das ging ja dann wieder los, als wir angefangen haben zu spielen, war ja wieder spielfrei quasi. Und wir mussten auch nie immer Autokino spielen, da bin ich sehr dankbar. Und gesundheitliche Handicaps, aber wer hat die nicht?
2: Ja, klar. Euer Programm, euer aktuelles Programm heißt Immer unterwegs. Was erwartet uns denn da heute?
3: Eine Variation von tatsächlich Bewegungsmittel, also Fortbewegungsmittel, Auto, E-Bike, Fahrrad, Rollator,
4: Laufe,
3: Eisenbahn,
4: Grieche.
3: Ja, genau. Also das war so die Grundidee, weil wir haben natürlich in unserem ersten Programm gemerkt, hoppla, es geht ganz schön rund. Also das war ja wirklich so, nachdem man dann wieder spielen durfte, hatte mir plötzlich auch ganz viele Auftritte und da waren dann wirklich immer unterwegs. Das war eine Zeit lang ganz schön viel. Und dann lag es eigentlich nahe, genau dieses Thema fürs zweite Programm zu nehmen. Und das haben wir dann so gemacht und einfach in verschiedene Varianten so durchgeführt. Du wirst es ja nachher hören.
2: Ja, da bin ich wirklich auch drauf gespannt. Ja, 5 Jahre und jetzt Abschiedskonzert. Das hat mich natürlich hart getroffen. Warum das jetzt? Klar, wenn es am schönsten ist, soll man aufhören. Aber es könnte ja auch nochmal was geben.
4: Weil wir gönnen uns den Luxus, wenn es am schönsten ist, aufhören zu dürfen. Weil solange man selber die Wahl hat, ist es
2: besser, gut. Das stimmt, da hast recht.
3: Ja. Und es ist auch viel schöner, wenn die Leute sagen, oh, echt, ihr hört auf, als dass sie sagen, war aber auch Zeit.
2: Gibt es denn was eure Fans heute noch sagen wollen?
3: Unser Motto die ganze Zeit war eigentlich Lebensfreude, Warmherzigkeit, macht was miteinander, seid nett zueinander. Und das wollen wir eigentlich auch heute mit vollem Herzen sagen. Wenn wir als Gruppe irgendeine Botschaft haben, dann wahrscheinlich das. Liebe, Lebensfreude. Und es äußert sich natürlich in der Musik ganz fantastisch. Also Live-Musik. Geht zu Live-Konzerte. Das sind Erlebnisse, die hat man nicht daheim vor YouTube-Videos. Das ist was anderes. An so einem Abend entsteht einfach immer eine tolle Energie und
5: ja, dass das, was wir an unserer Botschaft, was du gerade gesagt hast, auf unser Publikum draufgeworfen haben, dass wir das so vielfach zurückgekriegt haben und sich das so multipliziert hat für alle, dass wir uns dafür auch bedanken werden bei unseren Fans.
3: Unbedingt.
2: Toll. Jetzt gibt es ja bestimmt irgendwelche andere Projekte, die da schon im Hintergrund laufen. Gibt es da schon was zu berichten oder ist das so top secret?
3: Nichts, was wir tun, ist jemals top secret. Nein, nein, nein. Die GESA hat sich zusammengetan mit der Helga Becker alias Frau Nägele und die zwei sind ab jetzt die Breschtling-Sisters. Das wird bestimmt ein ganz, ganz tolles Projekt, weil zwei erfahrene schwäbische Comedians miteinander auf der Bühne, die beide sehr witzig sind, sehr herzlich, sehr musikalisch. Das wird bestimmt ein rasend tolles Programm.
2: Also das denke ich auch. Okay. Ich kenne ja Helga, kenne Gesa, das passt wie Faust auf Auge sozusagen.
3: Genau, absolut. Die Babs und ich, wir machen immer mal so kleine Duo-Auftrittler in kleinem Rahmen, also jetzt nicht abendfüllende Konzerte, einfach als Heiter Steinbock mit Ukulele und zwei Stimmen. Ich allein mache wieder ein Solo-Kabarett-Programm. Das habe ich ja vor der Duwop-Mädler auch schon gemacht, weil eigentlich bin ich ja Juristin und mache so ein Hybrid-Format zwischen juristischem und menschlichem und man stellt doch immer wieder fest, dass ganz viel Menschliches sich im Juristischen auch wiederfindet. Genau, das wären so die Projekte der nächsten Zeit. Und die Susi ist bei einem tollen Gesangsensemble, bei einem, sag's selber.
6: Ich werde in einen Barbershop Männerchor eintreten, okay, und dort eine Männerstimme singen, Tenor, und bin schon gespannt, was da alles auf mich zukommt.
2: Aber das klingt jetzt nicht schwäbisch, oder?
6: Nein, das ist dann Englisch.
2: Okay, ja gut, es muss auch noch ein bisschen andere Sprache geben.
5: Mir liegt es jetzt auch noch mal ganz arg im Herzen, im Namen von meinen zwei anderen Mitstreiterinnen, dass wir uns auch noch mal bei der Annette, die uns 5 Jahre lang ausgehalten hat, gefahren hat, Arrangements geschrieben hat, wir haben sie keine Wochenende allein lassen dürfen, da hat es wieder 2 neue Stücke gegeben. Sie hat uns durch die Proben begleitet, sie hat uns wachsen lassen, und dafür bedanken wir uns ganz, ganz arg herzlich für das, was du uns da jetzt auch mitgegeben hast.
3: Ja. Annette. Yes. Vielen Dank. Herzlich. Vielen Dank.
2: Das ist sehr schön.
3: Es war mir ein inneres Osterfest.
4: Wer weiß, vielleicht machen wir in 10 Jahren Comeback.
2: Ja, vielleicht dauert es gar nicht so lange.
3: Das Schöne ist ja, dass wir wirklich in gutem auseinandergehen, dass es jetzt nicht so ist, dass man sich irgendwie Spinnefeind wäre oder so. Nee. Jederzeit, wenn es irgendwo Gelegenheit gibt, wo einer sagt, also da könntet jetzt nur die Duwop-Mädler auftreten, sind wir natürlich da. Wir vergessen ja jetzt auch nicht übermorgen unser Programm.
2: Ja, ja, klar,
3: das ist im Rückenmark verankert, und von daher, es wird bestimmt den ein oder anderen Anlass geben. Mhm. Und tatsächlich haben wir ja jetzt auch noch einige Konzerte, die sich einfach in dieses Jahr nimmer haben reinquetschen lassen, beziehungsweise wir waren auch dieses Jahr einige Monate verletzungsbedingt außer Gefecht, weil, ich will jetzt keine Namen nennen, hat sich jemand das Schlüsselbein gebrochen, bei einem ganz blöden Fahrradunfall, kommt halt so vor. Irgendwas ist immer. Und deswegen mussten wir jetzt halt quasi nach dem offiziellen Schlusspunkt jetzt noch so ein paar Zugabekonzerte machen. Genau.
2: Klasse. Ja. Ich freue mich auf heute Abend, auf einen richtig schönen Abend.
3: Wir feiern uns auch.
2: Wird vielleicht auch die eine oder andere Träne fließen, wer weiß, gell, für das letzte Mal.
3: Ich glaube, so schlimm ist es nicht.
2: Und jetzt hätte ich nur einen Wunsch.
3: Und zwar?
2: Ein kleiner Gruß ans Mundartradio. Überlegt euch mal kurz was.
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Wir dürfen gern mitsingen, gell? 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

Das ist das Lied von Elger Brechtsweiler. Elger Brechtsweiler habe ich früher auch nicht gekannt, aber jetzt, mittlerweile, kann man schon sagen, Kult, wie man so neudeutsch sagt. Ich spiele ja ganz oft auf dem Hohen Eufen und wenn wir dann auffahrt, ist der Weg immer der gleiche. Vom Hohen Staufen über Göppingen, zuerst einmal Kreuzverkehr, fahrt ihr auch gern Kreuzverkehr? Kreuzverkehrfahrer ist schon mein Hobby geworden, gell? Weil da hat man immer Vorfahrt. Sie können so schnell fahren, wie sie wollen. Das ist Freiheit, wenn man da drin ist. Also wenn mir es langweilig ist, da rufe ich zwei, drei Freunde und sage, komm, fahren wir heute Abend Kreuzverkehr. Und wenn die Auto gleiche Geschwindigkeit fahren, da kommt keine Sau mehr rein. Da habe ich mal einen Porsche-Fahrer mit Ludwigsburger Nummer halber schon Bettlersee. Aber länger als wie so 20 Minuten können sie wirklich nicht fahren, weil da wird's ihnen schlecht oder durmelig, wenn man Schwäbisch sagt. Und dann fahre ich weiter Richtung Kirchheim. Dann kommt Auen. Da verkaufen sie immer Kirsche an der Straße. Sommers wie Wenders. Sommers Kirsche, Wenders Kirschgeist. In Auen biegt man rechts ab Richtung Beuren. Und dann kommt nach kurzer Strecke der Alpaufstieg, 17% Steigung. Dann kommen wir auf die Hochfläche. Aber es ist noch nicht der Neufer. Da kommt eine Ortschaft des Erkenbrechtsweiler. Wie gesagt, ich hab's früher auch nicht kennt. Und weil ich da so oft durchfahre und es so viele Geschichten um Erkenbrechtsweiler gibt, deswegen das Lied und die Ansage. Der Neufen geht ja weit zurück in der Geschichte. Der Neufen geht in keltische Zeit, weil da gab's den Nufia. Und dann in der Zeit des Minnesangs, so bei der Staufe, ganz berühmter Neufen, Gottfried von Neufen. Kollege von mir. Ja, und wie gesagt, dorthin führt der Weg. Erkenbrechtsweiler. Am Fuß von Erkenbrechtsweiler liegt ja Beuren mit seinem berühmten Thermalbad. Vielleicht waren sie mal in dem Thermalbad und sind auch Fußpilz gekriegt. Der gleiche Fußpilz übrigens wie in Bad Urach. Ditzebach und Bad Boll hat Voralp-Fußpilz. Hinter Erkenbrechtsweiler liegt Hülben. Die haben schon immer Händel. Die wissen gar nicht mehr, warum die Händel haben. Gell? Ich mache immer ein paar Strophen, dann kriegen sie wieder Händel. Gott schon zurück in die Geschichte. Im württembergischen Almanach steht drin, diebisches Bergvolk, dem Trunke zugeneigt. Jähzornig wird schon was dran sein. Es gibt den Steuerbruch bei Erkenbrechtsweiler. Wenn es da regnet, sehen alle Auto aus wie NATO-Fahrzeuge, alle gekalkt. Das hebt manchmal 8 Tage. Und wenn ich mein Auto wo abstellt, sage Leute, war's wieder auf dem Neufer oder war's wieder in Erkenbrechtsweiler. Es gab mal eine keltische Siedlung dort oben, bei Erkenbrechtsweiler, Richtung Grabenstätte um. Zehntausende Kelten sind dort gewohnt. Eines Tages waren alle verschwunden. Kein Mensch weiß, wo die nachgekommen sind. Puh, also bis heute weiß man es nicht so recht. Vielleicht der Felsspalt oder irgendwas. Ich singe noch davon, dass ihr das auch erfahrt. Vor ein paar Jahren war mal eine Wildschweintreibjagd auf der Albtrobe und da sind am helllichten Tag 25 Wildsei durch Erkenbrechtsweiler grast, sogar einem Kindergarten durch Glasscheibe durch. Die Kinderin denkt, das ist Ausflug von der Wilhelma, aber es ist niemand was passiert. Nur abends. Hat sind alle Wirtschafter in der Umgebung Wildschweinbraten gegeben. Und am gleichen Tag war ein Ausflugsbus von Stuttgart da. Jetzt sind da abends 6 Stück oder gefällt. Das war schon irgendwie dubios, aber man hat sie alle wieder gefunden. Allerdings fußpilzverseucht im Thermalbad.

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1: Das Beste von Willi Reichert. Platzangst. Der Schwabe ist gewiss nicht ungesellig, dennoch sitzt er in der Wirtschaft gern allein am Tisch. Und wenn das Weinstüble noch so klein ist. Deshalb jammert die Alice, die Kellnerin vom Öxle zum Wirt: Heide nein, da kommen 5 Stugerter und mir hin halt bloß 4 Tisch.
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1: So jetzt kommen wir zu einem internationalen Star, einer südafrikanischen Musiklegende. Miriam Makeba, ich hoffe, dem einen oder anderen sagt dieser Name was. Eine Frau, die Weltkarriere gemacht hat, die Afrika quasi musikalisch repräsentiert bis zum heutigen Tag. Vor allem auch durch ihren berühmten Pata-Pata-Song, den vielleicht der ein oder andere kennt. Jetzt wissen aber die wenigsten, dass die Miriam Makeba lange in Meichingen geschafft hat. In Meichingen bei Sindelfingen in der Bäckerei hat die geschafft. Und die Miriam Makeba hat den besten Hefekranz gemacht, weit und breit. Im ganzen Gäu gab es niemanden, der so einen Hefekranz gemacht hat. Sie hat bloß ein Manko gehabt, die Miriam. Sie hat keine Zibebeneidung. Und sind wir uns einig, ein Hefekranz ohne Zibebe ist kein Hefekranz. Danke für den Applaus. Für die, die nicht wissen, was Zibeben sind, es sind Rosinen. Jetzt ist also die Miriam Makeba wieder zurückgegangen nach Südafrika, hat dort musikalische Weltkarriere gemacht, vor allem, wie gesagt, mit ihrem Pata-Pata-Song. Und dann hat sie aber irgendwann einige Jahre später ein ehemaliger Kollege aus der Backstube, der hat sie besucht in Johannesburg und hat die Miriam Makeba gebeten, sie soll doch ihm bitte mal wieder so einen Hefekranz machen, weil es hat niemand mehr so gut nachgebracht wie die Miriam Makeba damals in Meichingen, der Bäckerei Fröschle. Jetzt hat die Miriam natürlich diesem Wunsch gerne gehorcht, aber natürlich mit einer Einschränkung.

0: Mein lieber Freund, wir haben heute beim Tante Luisli einen Besuch gemacht. Das war bis 93 Jahre alt, aber noch fit wie ein Turnschuh. So sagt mein Andreas immer. Sie ist halt eine rechte Glimmere. Weißt du, die bringt aus eurem Kuchen 24 Stickle raus. So sind wir also hungrig wieder zur Dirnaus. Ich habe noch im Auto gesagt, dass die Elfriede, wenn wir wieder daheim sind, eine rechte Schüssel Wurstsalat machen soll. Ja, ich habe gerade das Maul zugehört, schreit meine Junge auf einmal, Baba, Baba, halt an, wir wollen den Hamburger essen. Und dann habe ich das Lokal auch gesehen. Ich hätte mir in dem Augenblick nichts denken können, an was mich weniger nachgelüstet hätte als an so einen Hamburger. Und dann ist mir eingefallen, dass die Elfriede einmal gesagt hat, dass sie in kein so ein Hamburger-Restaurant hineingang, weil sie da nicht zwischen die Bank und die Schneipass. Aber der Andreas hat gesagt, es sei doch ein Drive-In. Und weil mein Elfriede und ich kein Englisch kennen, haben wir halt gefragt, ob wir das essen können. Nein, hat er gesagt, das ist also so, dass man da im Auto bedient wird. Gut, jetzt bin ich mal um das Haus rumgefahren. Jetzt ist da so eine große Tafel gestanden mit allen Speisen und Getränk drauf. Und da davor ist so ein Kasten quer wie eine Notrufsäule und da hat er ihn rausgeschwätzt, wir sollen jetzt unsere Bestellung aufgeben. Also haben wir im Eiltempo das Ding durchgelesen. Die Jungen haben sich noch Cola, Pommes frites und Hamburger bestellt, wir zwei haben uns jeder ein Bier genommen und Elfriede hat sich so panierte Fischfiletstückle mit Currysoße bestellt. Jetzt mir hat es halt dann so ein Wege mit Fleischkichle, Käse und grillter Speckscheiben gelustet. Der Wege hat Bacon-Käse geheißen und ich habe doch nicht gewusst, wie man das ausspricht. Jetzt ist also hinter dem Namen die Zahl 5 gestanden mit einem Kreisle drumherum. Dann habe ich halt die Zahl gesagt, weil ich gemeint habe, das sei die Menünummer. Jetzt hat also der aus dem Automaten rausgeschwätzt, das sei die Bezeichnung für Propinsäure, wo in verschiedene Nahrungsmittel von ihnen enthalten sei. Der Andreas hat mich noch ausgelacht und hat auf Englisch das bestellt, was ich will haben. Ich habe zu ihm gesagt, weißt Andreas, wenn's nicht so traurig wäre, dann hätte ich auch einmal lachen, wenn du zum großen Einmaleins deinen Solartaschenrechner brauchst. Und dann bin ich vorgefahren und habe die Sache eingeladen. Danach haben wir uns einen Parkplatz gesucht und haben angefangen mit Essen. Mein lieber Freund, ich habe schier nicht gewusst, wie ich das Zeugs nachstellen soll. Unser Bier ist in Dosen gewesen. Das habe ich dann auch in so Plastikbecher eingeschenkt und aufs Armaturenbrett gestellt. Und jedes Mal, wenn mein Elfriede nachgegangen ist, habe ich die Becher heben. Im Markusli ist ein Pommes frites Schächtel hinuntergefallen. Der Andreas hat mir einen Spritzer Cola über die Horn unterlassen, wo er seine Dose aufgemacht hat. Und Elfriede hat sich bloß mit Currysoße verdrillt, gerade wo sie ihr erstes Fischbrägele eingedunkelt hat. Sie ist wohl nach dem Essen umgegangen in das Lokal und hat mit Seif und Wasser probiert, ob sie den Fleck rauskriegt. Aber sie hat ihr beste weiße Seidenbluse angehört und danach hat es bloß noch minder ausgesehen. Jetzt schlammes Blechli. Kommt sie mit verheilten Augen aus dem Lokal raus und hat schon wieder Zeugs zum Essen in die Hände. Für sich ein Häuser Apfeltasch und für die Junge jedem nochmal Pommes frites. Mir hat sie nichts gebracht, weil ich ja fahren muss, hat sie gesagt. Ich meine, ich hätte gern nochmal 5 Minuten gewartet. Aber jetzt bin ich halt auch nicht gefahren und Elfriede hat ihr Schächtele mit dem Nachtisch aufgemacht. Und weil sie ja nie genug kriegt, hat sie voller Gier in die Häuser Äpfeltaschen eingebissen. Ich meine, da ist ja nicht umsonst Häus drauf gestanden. Noe, mein Elfriede hat fast das halbe Stückle reingeschoben gehabt. Jetzt hat sie das Maul aufgesperrt wie ein Fisch auf dem Trockenen. Dann hat sie gefaucht und zischt, da man gemeint hat, sogar alte Dampflok neben ihm. Im Heim hat sie noch nicht mehr viel geschwätzt, weil sie immer bloß die Zunge rausgehängt hat wie ein Hund, wenn man ihm das Essen anhebt. Bloß so viel hat sie rausgebracht, dass jetzt das letzte Mal gewesen wäre, dass sie in so einem Lokal war. Mein lieber Freund, ich habe die Frau verstanden. Ich habe nämlich auch schon wieder Hunger und deshalb gehe ich jetzt runter zu meiner Elfriede, die hockt nämlich vor dem Kühlschrank und schlutzt Eiswürfel. Es grüßt dich ganz herzlich, dein gern daheim essender Freund, Eugen Emberle.
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2: Unser Alp aus dem Buch Ebbes Guts aus Münzingen, geschrieben von Hilde Kreiner, gelesen von Sandra Linsenmeier. Mo der Herrgott seinerzeit das Land verdeult hat unter die Leute, hat er für uns Schwabenschau der schönste Deul auf die Seite dau. Ich will sehen, hat er denkt, ob es wert sind, was ihn schenk. und macht schnell noch oberhalb vom Bodensee die Schwäbisch Alb. 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Da hat sich der Herrgott gefreut, wartet nur, ihr brave Leid, euer rauer Alp wird gewies, es allerschönste Paradies. So ist komme weit und breit, ist jetzt Alpe augeweit. Oh, die lichte Buchenwälder und die goldene Ährenfelder, Berg und Felsen überall, da und Zell, ein Wasserfall, Kehle Schatten am Gebüsch, Bächle spiegelklar und frisch, die Luft so grand ringsum, der Blust Silberdistel im August. Schmetterling und immer gesumm, Holderbosche und drumrum, graset schon vom steilen Hang. In der Luft ist Vogelgesang. Und von oben ganz in Ruhe guckt Schäfleswolke zu. Silber, Fäden, Spinne, Fei fludert über die Heckenei. So ist zwischen Neu und Jahr der Altweibersommer da. Die Äpfel kriege traute Bäckle, Zwetschge ihre blaue Freckle, Hagebutze, Schlehenusse, alles ist jetzt reif da dusse. Das leichte Drink sind alle Farben, et eu oizis Blatt muss darben. Bis noch einmal ein rauer Weht, alles auf der Boden seht. Jetzt wird's Winter, jetzt ist kalt, aber Wiese, Berg und Wald hüllen tief und weich sich ein mit mer blühenden weißen Schnee. Mit den Schlitten, mit den Ski, Mädle, Buben, vorwärts, hü, alle sind mit ihrem Geschrei und mit Leib und Seele dabei. Zwitschert aber der erste Schwalb, noch wird's Frühling auf der Alb. Hat Wanderlust, die regt sich wieder in die Herzen, in die Glieder, raus aus eurer engen Kluft, nein in die Lung, die gute Luft. Unser Alb, komm, guck sie an, zieht jetzt ihren Brautstaat an. Nix als Schönheit um und um, da geht's Herz auf, da wirst fromm. Sind wir stolz, dass der liebe Gott grad für uns sei Alp gemacht hat.

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2: Herzlich willkommen zur weiteren Sendung von Mundart Radio stellt vor. Streik heißt die neue CD von Hasa, die im März 26 erschienen ist. Einen Tag vor der Veröffentlichung hat er daher einen Reif besucht und ein Interview zu seiner neuen CD mit ihm gemacht.
3: Heute darf ich mal wieder beim Heiner Reif sein. Frontmann von Hasa mit seinen zwei Damen zusammen natürlich, die mitmachen und auch viel mitsingen. Es gibt eine neue CD, Heiner. Was hat dich dazu bewogen, eine neue CD zu machen?
4: Gut, es gibt eine neue CD natürlich. Der ganz profane Grund ist, dass ich einen Haufen Material habe für neue und weitere CDs. Und damit war jetzt nach knapp anderthalb Jahren die nächste fällig. Ich muss aber noch kurz was zum Frontmann sagen. Ich sehe mich selber natürlich eigentlich lieber als Bestimmer in der Band, gell? Und die beiden Damen, die du angesprochen hast, die K und die Ellen, das sind natürlich die erste Runde der Mitbestimmerinnen. Wir sind eine stark mitbestimmte Band und wir sind natürlich auf jeden Fall eine Dreierfront, würde ich mal sagen. Also das ist jetzt gar nicht so, dass ich hier der große Lieder vorne weg bin. Das merkt man auch auf der neuen CD. Das sind zwei tolle Lieder gesungen von K und Ellen drauf und da wird es in der Zukunft noch deutlich mehr geben in der Kombination.
3: Streik. Zuerst bin ich etwas erschrocken, also jetzt in Streik tritt. Ja. Aber dann habe ich gemerkt, dass es eigentlich um dein Auto geht.
4: Gott sei Dank nicht um mein Auto, sondern ich durfte mir sozusagen für das streikende Vehikel durfte ich mir eins ausborgen von der Gerlinde Beck, die mit ihren großartigen Daimler-fahrbaren Kunstwerken eine tolle, typische Künstlerin ist. Und beim ersten Album war noch ihr Space-Timeler im Einsatz, auch im Bild zu bewundern, der leider mittlerweile den Geist aufgegeben hat, also im permanenten Streik getreten ist. Und die Nachfolger genannten Silver Machine ist jetzt diejenige, das Auto, das uns hier begleitet und netterweise mitspielt in der Rolle des tückischen Objekts, das im falschen Moment den Geist aufgibt.
3: Ja, jetzt sind wir kurz vor der Release-Party. Du hast mir jetzt kurz mal ein paar Sachen gezeigt, wie das alles dann laufen wird. Das ist ein Wahnsinnsaufwand, den du da treibst.
4: Du, ist immer die Frage, womit man es vergleicht letztendlich. Ne? Also ich denke, ich bin relativ effizient unterwegs, was die Umsetzung von Dingen angeht. Dass es natürlich jetzt mehr Aufwand ist, wenn wir eine Rock'n'Roll-Band wären mit vier Marshalls, einem Schlagzeug und ein paar Gitarren. Das ist klar, aber das ist natürlich auch Teil des Konzeptes. Ne? Es ist die Psychedelik, die wir da betreiben, die erfordert natürlich einfach durch den Einsatz von mehr Medien, in diesem Fall auch Bildmedien, etwas mehr Aufwand. Aber also ich sage mal aus meiner Perspektive, man könnte das, was wir da umsetzen auf die Bühne, auch mit deutlich mehr Aufwand betreiben. Für jemanden, der das nicht gewohnt ist, kann ich mir vorstellen, dass es mal relativ viele Kabel und Geräte sind, die da am Start sind. Ja.
3: Welches der Lieder, der neuen Lieder, ist da eigentlich am meisten ins Herz gewachsen? Kann man da eins raussuchen, oder?
4: Gut, es gibt eine ganz große Bandbreite bei den Liedern, wie persönlich die sind oder welche mich am meisten mit mir zu tun haben, sage ich mal. Und da würde ich den Blues Normal Dark eigentlich nennen. Das ist sehr autobiografisch, würde ich in dem Fall sagen. Und zwar auch relativ 1:1 autobiografisch. Die Zeiten habe ich erlebt. Ich habe solche Nächte leider viele erlebt im Rahmen meiner Laufbahn als Selbstständiger. Ja, also ich kenne das. Mhm. Ne? Das ist nicht ausgedacht. Und das ist auch am wenigsten Stoff und dann transferiert in ein poetisches oder lyrisches Medium. Wenn man die anderen Balladen anschaut, so wie A Mensch oder Stay Blues, das würde ich mehr als Stoff bezeichnen. Ne? Da gibt es Erlebnisse und Erfahrungen, aus denen raus man bestimmte Gefühlslagen extrahiert und dann aber in ein ganz anderes Setting setzt. Ne? Und das würde ich sagen, das gilt eigentlich hauptsächlich für die, ich habe es schon gesagt, oder weiß nicht, vielleicht sprechen wir auch noch drüber, aber es gibt wirklich einen Balladenschwerpunkt auf der Produktion Streik. Als Saverne, Stay Blues oder Mensch oder vor allem auch, ich schätze mal, das war's. Und das ist für mich auch das Neue und was mir sehr, sehr gefällt und wo ich sehr glücklich drüber bin, dass wir jetzt eben auf der Reise von Hasa in der Veröffentlichung im Umgang mit verschiedensten Stilen und Haltungen, nachdem wir mit dem ersten Album ein sehr breites, sehr poppiges Erstlingswerk mal abgeliefert haben, was kann es denn alles sein? Da ist sehr viel angelegt, aber natürlich auch noch mit einem doch sehr poppigen Zugang und auch sehr flott unterwegs, auch teilweise beinahe schon ins Comedy-hafte und so weiter, was ich ja auch nach wie vor gerne mache, aber eben nicht nur. Und deshalb, weil es dieses Songmaterial eben auch gibt, hat man gesagt, wir machen bei der zweiten Produktion jetzt tatsächlich mal einen Schwerpunkt, sowohl musikalisch wie auch inhaltlich auf Themen, die die Tauglichkeit von Schwäbisch als Sprache, als Songtextsprache zeigen, dass es eben nicht bloß lustig sein muss und in der Selbstbeschäftigung, huch, wie lustig klingt das Schwäbisch und so weiter, sondern dass Schwäbisch sehr lyriktauglich ist. Ne? Auch mit seiner ganzen Kargheit und Prägnanz, mit wie maulfaul man im Schwäbisch auch Gefühlszustände beschreiben kann. Und also mir gefällt es, was wir da veröffentlicht haben.
3: Ja, gerade das nochmal Tag, das ist natürlich schon auch das, was mir auch berührt hat, weil ich denke, das hat jeder mehr oder weniger mal erlebt und es ist wirklich ein sehr schönes Lied. Ja. Ja, dann habt ihr ja ein wunderbares Booklet zu eurer CD gemacht. Also ich war von der Socke, wie toll das alles gemacht ist. Wirklich schön. Auch nochmal zum Nachlesen, die ganzen Texte. Gibt es da was zu erzählen über dieses Booklet?
4: Auf jeden Fall. Ist auch eine wirkliche Herzensangelegenheit von mir. Auch vor allem, weil ich kriege ja oft die Reaktion, ja, CD, huch, eine CD. Und dann tun alle so, wie wisst ihr gar nicht mehr, wisst, was eine CD ist und wo ist mein CD-Player. Dieses ganze Thema, die Musik, die Spotifyisierung der Musik, sage ich jetzt mal, das kann sich, glaube ich, der normale Musikkonsument erkennen oder er will es sich vielleicht auch gar nicht ausmaßen, was das für einen unglaublichen Kahlschlag in der Musikszene eigentlich wirklich bewirkt. Natürlich ist es convenient, genauso wie Amazon auch convenient ist, aber der Preis, der dafür bezahlt wird, nämlich dass praktisch die allermeisten nicht mehr von ihrer Musik leben können, nicht mal ansatzweise, ja, das wird irgendwie, ach, echt, ich das so und so weiter. Und warum, womit hat das zu tun? Es gibt keine Produkte mehr. Ne? Und sobald etwas im Netz ist und online, da kann man 20 Mal sagen, man muss hier was zahlen oder nicht. Es ist sofort irgendwo umsonst und das sind die Leute auch gewohnt. Das hat man ihnen ja auch beigebracht. Ne? Mit dem Beginn des Internet, hier ist erstmal alles free. Ne? Mhm. Und dann tust du hier deinen Namen eintragen. Natürlich ist es damit nicht mehr free, ist aber egal. Aber ich hoffe und ich möchte einfach sagen mal von meiner Seite aus oder von unserer Seite aus, wollen wir einen Beitrag dazu leisten. Es geht ja gar nicht darum, das Rad zurückzudrehen, was Digitalisierung angeht. Das ist durch. Ne? Aber bitteschön, besinnen wir uns doch mal auf ein paar Sachen, die das Leben lebenswert machen. Und es ist zum Beispiel ganz einfach Haptik, dass ich etwas anfassen kann, dass ich kann was berühren. Ne? Und deshalb, und da kommen wir jetzt hier zum Booklet, es gab ja beim ersten Album gab es ja das sogenannte Guckbook in dem von mir immer noch favorisierten LP-Format. Mhm. Ich habe bewusst jetzt hier bei der zweiten Produktion alles so angelegt, dass ich die praktisch auf Knopfdruck auch auf Vinyl realisieren kann. Ist alles schon so gemacht. Ist dann einfach praktisch viermal so groß, aber nach wie vor quadratisch. Mhm. Weil da muss natürlich auch eine entsprechende Käuferschaft da sein. Aber da ich jetzt schon aus dem HiFi-Bereich sehr gute Signale höre, ich will jetzt noch nicht zu viel sagen, aber da kommt sehr gut an, was mich natürlich irre freut, dass wir mit dem, was wir machen, in der HiFi-Szene uns einen sehr guten Namen erreichen. Und da ist Vinyl natürlich ein Thema. Mhm. Aber lange Rede, kurzer Sinn. Ich finde es einfach schön, ein Booklet in der Hand zu haben, wo man blättern kann, wo man verweilen kann und einfach nicht in diesem Scroll-Modus ist. Man wischt halt alles schön durch und schon kommt, ist einfach nur Reiz auf Reiz. Ne? Mhm. Und wirklich deshalb, es gibt ja auch auf der CD, gibt es den digitalen Zwilling per QR-Code. Wer eine CD hat, hat die mit einmal den QR-Code abfilmen. Die ganze Produktion auf dem Handy finde ich gut, aber als Zweitprodukt. Ich möchte den Leuten auch was geben, wenn die zum Konzert kommen und sagen, Mensch, da möchte ich gerne was mitnehmen, außer war schön und ein Selfie mit der Band. Und dazu ist die CD da.
3: Mhm. Ja, gerade dieser QR-Code hat mir natürlich auch fasziniert. Habe dann gleich geguckt, dass man da auch sogar Videos dann anschauen kann über deine Produktion und auch die Texte in Englisch. Von daher ist wirklich alles, was man braucht, damit dabei.
4: Ich hoffe doch, ja. Das war auch zumindest mal der Wunsch, ne? Das so zugänglich wie möglich zu machen.
3: Ja.
4: Und ich finde es einfach auch reizvoll, mich um dieses Thema, ja, was heißt denn jetzt eigentlich genau bei den Texten? Ich finde, das ist ein bisschen wie bei der Zauberei. Was ist langweiliger wie ein Zauberer, dessen Zaubertricks man kennt? Mhm. Das ist ja nichts mehr wert. Ne? Aber die Faszination, dass auch ein gewisses Rätsel oder muss ich nochmal hören und so weiter, das macht für mich eine Sache unterhaltsam. Und deshalb auch der Umweg über das Englische. Ich finde, das ist wirklich ausschließlich meine persönliche Meinung, aber und auch verkürzt gesprochen, für mich persönlich Hochdeutsch oder Schriftdeutsch eigentlich richtiger, eine super Sprache für Bedienungsanleitungen, Goethe, ganz toll, sieht toll aus, klingt et gut. Schwäbisch ist genau umgekehrt. Für mich klingt Schwäbisch super, sieht aber geschrieben furchtbar aus. Ich hasse es. Ich hasse es. Ich mache es aber trotzdem, weil man sofort merkt, man kann es eigentlich nicht richtig schreiben.
3: Ja.
4: Du kommst sonst in so ein Pseudo-Französisch mit Akzent, Circonflex und Degu und da versteht es eh keiner mehr. Das kann man so näherungsmäßig machen. Aber ich finde es ganz reizvoll, meine Texte einfach mal, die Inhalte mal ins Englische zu transferieren. Den Reim verliert man sowieso, wenn man ins Deutsche gehen würde. Und wenn man ins Englische geht, dann ist es auf einmal wieder Popmusik. Mhm. Ne? Dann ist man in diesem Pop-Idiom, Baby, I love you so und so weiter. Und bei mir kommt dann irgendwann halt noch Oma Hauser oder die Rosenau auf einmal mit dazu. Mhm. Aber auch was unseren internationalen Anspruch angeht, den ich hier doch mal ausdrücklich postulieren möchte, ich werde mit Hasa noch ins Ausland gehen. Das ist mein erklärtes Ziel. Mhm. Und dazu ist natürlich eine englische Kompatibilität schon mal ganz gut geleistet.
3: Klar, gell? Klar. Ja, die CD, kriegt man die auch irgendwo oder kriegt man die nur bei dir
4: auf die Konzerte? Nein. Die CD ist natürlich auf allen Online-Medien. Mhm. Wer das also jetzt tatsächlich nur digital haben will und damit das wirklich tolle Gutklick verpasst, der kriegt die in den einschlägigen Streaming-Diensten, kann sich alles runterladen. Und wir sind dank unseres Labels 36 Music jetzt auch im Vertrieb von Broken Silence. Wir hatten neulich sogar schon mal ein Bekannter ganz verdattert ein Foto geschickt aus dem Mediamarkt, wo er irgendwie die erste Platte im LP-Regal fand. Also wir sind im Fachhandel.
3: Ja, das ist ja auch schön.
4: Ja.
3: Weil das ist wirklich was Besonderes. Also das müsst ihr euch unbedingt mal anschauen und vor allem mal neu hören. Das ist wirklich was ganz, ganz Besonderes.
4: Zum Beispiel im Mundradio, da läuft es ja ab und zu, habe ich mir sagen lassen.
3: Da wird es auf alle Fälle rauf und runter laufen. Die kleinen Appetizer, wie man so schön sagt, sind natürlich schon gelaufen. Das ist ganz klar.
4: Ja.
3: Und ja, wie sieht denn das Jahr voll aus? Gibt es da schon irgendwelche Planungen?
4: Auf jeden Fall. Also nachdem jetzt, wenn wir die nach erfolgter Release-Party, die jetzt zum Zeitpunkt unseres Gespräches heute in einer Woche ist, wird man schön durchatmen. Aber eigentlich ist dann relativ zügig Spatenstich für die nächste Produktion. Ne?
3: Mhm.
4: Den Titel darf ich schon verraten. Heißt Smoking Cowboy. Und ich freue mich total, auch vor allem mit der Band, in dem Niveau, darf ich wirklich sagen, das wir mittlerweile erreicht haben, sowohl was das Musikalische angeht und die Spielfreude angeht, aber eben auch ganz wichtig durch eine Ergänzung wie den Jürgen Schlachter, unser Label-Boss vom Label 36 Music, der das Material auch mischt. Wir haben da, was die Qualität angeht, einfach eine beachtliche Feuerkraft. Sorry für den militaristischen Ausdruck, aber ich nehme ihn mal in diesem Falle. Das ist eine angenehme Feuerkraft, die das Feuer der Begeisterung bei unseren Fans hoffentlich entzündet.
3: Also ich finde ja sowieso, wie man Hasa ist ein Gesamtkunstwerk und da ist ja auch Sprache wie ein Instrument. Das ist einfach so ineinander fließend. Ja. Sowas habe ich sonst noch nie erlebt. Und dann natürlich die 70er, 80er Jahre von der Basis her ist natürlich nochmal was ganz Besonderes. Ja, also von daher, ich freue mich für euch, ich freue mich für mich.
4: Vielen Dank,
3: dass ich immer mal wieder dabei sein darf.
4: Ja.
3: Und bin jetzt wirklich auf die Release-Party gespannt, die dann nächste Woche stattfinden wird. Und ja, wir werden wieder voneinander hören.
4: Ich hoffe doch sehr. Vielen Dank für dein Interesse.
2: Und jetzt viel Spaß mit zwei Songs von der CD.

Wenn ihr mehr von HASA wissen wollt, guckt auf die Homepage unter hasa.band, findet ihr viele Informationen und auch Auftrittstermine.

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0: Grüß Gott, schwätzen wir doch nochmal von unserer Sprache. Das ist ein Schwäbische. Und das Schwäbische ist natürlich von anderen Sprachen, so wie das Deutsche, insgesamt beeinflusst worden. Insbesondere viele französische Begriffe sind im Schwäbischen vorhanden, die man halt gar nicht mehr als solche erkennt. Der erwähnte Sutrei, da gibt es aber noch den Plafond, das ist die Decke im Haus, das ist das Buffet, das ist der Wohnzimmerschrank und in der Küche gibt es das Küchenbuffet. Im Schlafzimmer ist früher das Wäschler vorgestanden, das ist das Waschgeschirr. Heute findet man sowas nur noch im Flohmarkt. Das Kanapé ist das Sofa im Wohnzimmer. Also da brauchen wir uns gar nicht genieren. Diese Begriffe sind im ganzen Deutschen eingegangen. Ein letztes Wort noch auf der Straße. Wir gehen heute auf den Bürgersteig, auf dem Gehweg. Aber der Schwab geht eigentlich, wenn man auf dem Trottoir. Und dieses Trottoir ist auch im ganzen Deutschen verbreitet. Es gibt natürlich auch einen Trottoir-Beleidiger. Das ist sicher eine schwäbische Spezialität. Mit einem Trottoir-Beleidiger malt man einen, also das ist der Hellst, der blamiert sich selbst auf dem Gehsteig.

Hund als Lied von mir wurde später von einem gewissen Gary Rafferty, also Rafferty, mein Lied Weilerwies, also Weilerwies, wurde zu Baker Street. Merkst du, wie sie es schafft? Weilerwies, dann Baker Street, ja? Eigentlich so eine seltsame. Mein Lied, es sind Schusserieder quer, die sie in der Weilerwies getroffen haben. Später dann kam neben dem Haschisch halt auch Heroin dazu, das waren die 90er Jahre, frühen 90er. Und dann ist tatsächlich eine wirklich schreckliche Sache passiert, dass einer von denen namens, ich weiß sogar den Namen noch, wie er heißt, Gerdlowski hat er geheißen, hat eine Frau, eine Kurgästin im Park umgebracht, wegen ein paar Pfennig. Der hat ein paar Wechsel gehabt, hat gesagt, hast du mal ein paar Mark kommen. Und die hat dann angefangen zu spinnen, hat er durchdreht. Also das ist der wahre Hintergrund. 5 Junge, die an der Droge richtig verreckt sind. Weilerwies.

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Grüß Gott, herzlich willkommen zur Schwäbischen Sprechstunde mit Wilhelm König. Heute geht es um die Kugelfuhr. Zu dem Wort, zu der Sache, kannst du die unmöglichste Erklärung heiraten. Heier, schreibt doch da einer oder ist einer quer. Nach neuesten etymologischen Erkenntnissen, also wenn ich das schaue, heier etymologische Erkenntnisse, stammt der Begriff aus der Zeit der großen preußischen Landeinwanderung im 19. Jahrhundert. Ich will es abkürzen, beim Heier habe die norddeutsche Stadt viereckige Ballerkugler gemacht. Dann habe die schwäbische Bauer Probleme gehabt, das Hei auf die Ochserkerre zu laden und in die Schuhe holen zu fahren. Lassen wir's. Das Wort und auch die Sache geht eher auf Gaukler, Narrer, Spaßmacher, lärmende Posten, Geräusch von der Spässe, Scherze zurück. Auch ausgelassenes, mutwilliges Treiben, lärmendes Durcheinander ist gemeint. Das Wort wird unterschiedlich geschrieben, mal mit G, dann wieder mit K. Und es spricht für große Unsicherheit, auch unter den Experten. Jedenfalls, wenn mir die Kugel nehme, dann muss man wissen, dass mit Kugel auch eine Kapuze bezeichnet wird. Kennzeichen von Gaukeln und Spaß machen. Und was heißt Gaukler? Da steckt das Wort Schwanken und Wanken drin. Ein Besoffener schwankt und wankt. Fehlt noch die Fuhr. Da stellt man sich am besten die Aufruhr vor. Die Ruhe gehört zu rühren. Das heißt man auch Volksetymologie, wenn man bei der Sache einer Kugel statt an einen Gaukler Posserreiser denkt.

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3: 24. Mai. Es ist geschafft. Mein letzter Arbeitstag. Endlich bin ich Rentner. Jetzt geht mein Leben richtig los. Ich will einfach das machen, an dem mich die verdammte Arbeit allerweil gehindert hat. 25. Mai. Ich stand bald auf und weiß gar nicht, was ich als erstes tun soll. Der Rasen sollte man mähen, ich sollte Dachrinne richten, ich sollte Wasserhahne entkalken, ich will der Vogelhäusle bauen und endlich mal Krieg und Frieden lesen. Ich treffe unseren Nachbar vor dem Haus. Er ist auch Rentner. Er läuft unrasiert im Jogginganzug rum. Sieht aus wie der Jörg Kachelmann nach 30 Tequila. Er glotzt den ganzen Tag die Nachmittagstalkshows. Und er löst auch noch Kreuzworträtsel. Das wäre fein nix für mich. Ich mähe also erst einmal den Rasen, putze die Dachrinne und fange mit einem Vogelhäusle an. Das Leben ist wunderbar. 2. Juni. Der Rase ist gemäht, die Dachrinne sauber und das Vogelhäusle ist fertig. Die Piepmätzle kommen und trällert fröhlich. Ich fahr zum Turm, besorg Entkalker für die Wasserhahne. Der Turm ist voll mit Rentner. Ell morgen trifft sich dort das krampfadere Geschwader beim Holzzuschnitt. Triebe Tasse. Ich fahr heim und entkalk dir Wasserhahn. 7. Juni. Ich habe ein wenig länger geschlafen. Ich frühstück und auch kontrolliere, ob die Wasserhahne et nui Kalk angesetzt hin. Noch mehr nur der Rasen und fahr zum Turm. Ich lass mir Holz für ein weiteres Vogelhäusle zuschneiden. Noch habe ich zwei. Eins fürs Vogelmale und eins für Vogelweible. 22. Juni. Heute habe ich bis Mittag geschlafen. Noch habe ich nur ein Vogelhäusle für Behinderte gebaut. Danach der Rasen dunkt, damit er schneller wächst und ich nur öfters den mähen kann. Anschließend hat meine Frau und ich Tee getrunken. Ich gebe ihr einmal Tipps für den Haushalt. Aber ich habe den Verdacht, dass sie nervt. Zum Beispiel, wenn wir im Garten zusammen Darts spielen, etwas mir uns streitet. Aber warum bebt sie immer vor dem Schmeißen mein Foto auf die Dartscheibe? 30. Juni. Ich will einmal mit anderen Menschen schwätzen und gang zum Doktor. Ein Haufen Rentner gange zum Doktor, um einmal zu quatschen. Ich han mir Prostata-Beschwerde ausdenkt. Aber er hat mich gleich wieder heimgeschickt. Prostata tät man bei Kassenpatienten in meinem Alter nicht mehr behandeln. Rentner haben genug Zeit zum Pinkeln. Ich habe bis um 2 geschlafen am 13. Juli. Noch habe ich den Rasen gemäht und ein Vogelhäusle bestelt. Im Garten standet und hanget jetzt 28 Stück. Wo ich das 29. aufstellen will, sehe ich auf dem Rasen einen Brief liegen. Die Vögel haben geschrieben: Alter, hör auf mit deinen scheiß Vogelhäusle. Wir sind satt und es ist uns gegenüber den anderen Tierle saumäßig peinlich. Mein Nachbar bietet mir Kreuzworträtselheftli an. Ich gucke mal rein. Russischer Fluss mit 7 Buchstaben. Was denkt der Idiot sich? Dass ich Zeit habe, mir im Atlas russische Flüsse mit 7 Buchstaben rauszusuchen. 1. August. Es gibt insgesamt über 1000 russische Flüsse mit 7 Buchstaben. Die 7 bekanntesten sind Bjelala, Dnjester, Irtitsch, Utschur und Wolfow. Am Abend habe ich eine Krise mit meiner Madame. Außer erotisches Leben ist ein wenig eingeschlafen. Das passiert viele Rentner. Mein Weib schlägt als Lesung vor, wir sollten einmal 6 ungewöhnliche Plätze probieren. 4. September. Wir haben die Seite im Nest getauscht. Hilft auch nicht. Ich habe gelesen, dass 50% der Männer über 65 Viagra nehmen. 70% von denen können sich allerdings nicht mehr daran erinnern, warum. Auf jeden Fall hilft's, dass sie nämlich nachts zum Nesten aushakelt. 30. September. Krieg und Frieden ließ ich nicht mehr. Ich glotze jetzt mehr in Nachmittagstalkshows. Heute war das Thema, ich mach dir kalt, du blöde Sumse, dran. Naja, ein bisschen lehnt sich das ja auch an Krieg und Frieden an. 26. Oktober. Mein Weib meint, wir sollten etwas für unsere Körper tun. Wellness. So wie man Rentner ist, sollte man ja alles bloß noch mit Wellness haben. Und Wellness sollte alles bloß noch sein. Man sollte seine Seele baumeln lassen. Warum? Wenn man älter wird, baumelt am Körper sowieso schon so viel. Da muss die Seele auch noch mit baumeln. Meine Olle schleppt mich zum Rentner-Yoga, zur Rentner-Sauna, zum Pilates. Pilates, das war für mich der Typ, wo der Jesus gekreuzigt hat. 12. November. Beim Rentner-Yoga soll ich die Figur machen, das Gnu liegt in der Morgensonne. Ich mache aber die Figur, der Arbeitnehmer betätigt die Stechuhr. Und ich fliege raus aus dem Kurs. 3. Januar. Ich habe mit Sport aufgehört. Bloß noch den Jogginganzug, den ziehe ich noch ganz gern an. Rasiere tue ich mir auch nicht mehr so oft. Auf der Straße bin ich schon von Obdachlosen gefragt worden, ob ich einen Euro brauche. Mein Weib will mich aktivieren und kauft ein Dageli. Das ist das End. Wenn der beste Freund von Mama eine Wurst mit 4 Fies ist, der Burzel heißt, dann ist Zeit für ihn abstrettet. Dackel haben sie am Anfang vom 20. Jahrhundert in England gezüchtet. Das Ziel für die Züchtung war eine Nackerrolle, die kaum Pflege braucht. Ich schäme mich. Aber ohne Weg gange ich mit dem Spazierer. Da letzt bin ich im Wald auf einem Begle gesessen und han vor mir so nah auf der Boden guckt und da sehen ihr die Ameisen. Mann, die schaffet und schaffet. Von denen seid ihr da eine. Ich bin in Rente und mach jetzt Pilates. 12. Februar. Ich bin anfangen nachts nicht mehr miet. Von was auch? Ich stand jetzt der Weg auf, hock ins Auto und fahr durch dunkle Stadt. Ich komm an meiner alten Firma vorbei. Halt da, steig aus und streichle das Gebäude. Auf der Rückfahrt sehe ich an der Landstraße Türke auf einem illegalen Arbeitsstrich rumstanden und warte, dass sie zur Schwarzarbeit angeholt werden. Traurig, dass so etwas geht. 3. März. Ich habe mich dunkel geschminkt, einen Schneizer nachgepeppt und in die Reihe von den Türken an der Straße gestellt. Serhat, Mehmet, Ügüv und Öcan. Im Auto stellt sich raus, dass die eigentlich Franz, Theo, Günther und Willi heißen. Alle sind Rentner mit Pepp de Schneizer. Am Nachmittag schaffe ich auf einer Baustelle. Ich war noch nie so lang so glücklich wie an dem Nachmittag. 12. April. Ich fahre jetzt jeden Morgen mit den anderen Rentner auf die Baustelle. Nachmittags hocken wir beieinander und sinnieren, was wir noch alles machen könnten. Wir wollen eine Firma gründen, einen Konzern schaffen. Wir wollen Acker und Malochen. Auch mit 65 kann man noch viel bewegen. Eine Geschäftsidee für unseren Konzern haben wir auch schon. Vogelhäusle bauen.

0: So, das nächste Lied ist für uns, also für mich insbesondere, aber auch für die Band, ein ganz wichtiges. Was ihr nicht wisst, der Stefan und ich, wir machen schon unfassbar lang erfolglos Musik miteinander. Stefan, wie lang?
1: So, du sagst unendlich.
0: Jedenfalls hat er mir irgendwann angerufen und gesagt, Olli, du, ich habe eine ganz tolle Idee. Hast du Lust auf ein Mundart-Projekt? Dann habe ich gesagt, Mundart, Stefan, Schwäbisch, das brauche ich glaube nicht. Ja, ich schicke dir mal zwei Lieder zu und dann kannst du das auch nochmal überlegen. Das erste Lied war Rate, das haben wir schon gespielt, und das zweite war eben das My Heimat. Und ich finde, ja, das hat mir dann gekickt, das Lied. Ich denke, da ist dem Stefan ein ganz authentisches und schönes Lied über unsere Heimat gelungen. Und das spielen wir jetzt weiter.

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Hören Sie vielleicht seit heute neue Platte? Könnte es sein, dass Sie vergessen zum Zahlen, mein lieber Scholli, das gibt ein Verfahren. Oh, war mir das peinlich, das

Martin sagt dann, hallo miteinander, ja, sind wir auch schon da. Ah, komm gleich zur Schminke, du, ich muss noch aufs Klo. Was ist heute? Premiere-Tag. Oh ja, na gut, dass mir das auch mal einer sagt. Wie spät haben wir's denn? Na so, erst 6:30. Dann kann ich ja noch locker meinen Text noch üben. Und Frauen raus aus der Männerkabine. Außer die Eutänzerin, wie heißt die nochmal? Ach, Sabine. Mein Bart, der juckt und Peppe, du traut. Irgendein Unterhosdruck, das brächt ihn ans Limit. Aber sonst, da sei er fit im Schritt. Und einer sagt, gut, dann spiele ich heute Abend halt auch mal mit. Man hört, wie der erste Korke knallt. Am Frankie sein Music bis nach oben schallt. Nein, das sind jetzt ja Fanfare. Jösses, komm Gott, ganget nab. Wer macht Samuel? Mir geht's Zäpfchen ab. Die erste Lache kommt aus dem Saal. Komm mir über den Text nochmal. Ja, ist das jetzt die Szene 3? Was schon gleich 4? Jösses, na, das kann doch jetzt sein. Also jetzt raus, gib Gas, da bricht die auch jetzt in Schnaps. Der Nudelsalat war super, hab ich jemand ein Glas in einer Stunde, ist vorbei. Schön, wie der Chor heute singt, da bin ich mal gespannt, ob der Christoph den Kronleuchter heute zum Schwingen bringt. Napp ins Saal, es wartet der Sekt. Du, ich hab einen Hänger gehabt, ich wär fast verreckt. Auf geht's zur Party und super Weiber. Die Alte kann träumen wegen keine super Leiber. Am nächsten Tag, da kannst du denn lesen. Die Premiere, die sei wieder super gewesen. Wir sind einfach gut, das haben wir doch gewusst. Und komm morgen wieder, dass du es wieder vergisst. So ist jedes Jahr, bloß halt dies Jahr it. Auch gefragt, machen wir nächstes Jahr alle wieder mit. Es grüßt aus der Ferne, aus dem tiefen Süden. Der Günni, macht's gut, ihr Lieben. Milka ahoi, yeah, yeah, yeah. Milka ahoi, schwer ist's quer, was du dich da aber irgendwie eines nachbracht. Also, macht's.

In der Regel ist es so, dass in den Kindergärten der Republik die Gruppen verschiedene Namen haben. Meistens sind es Tiernamen, die Häschen oder die Eichhörnchen, was weiß ich. Sie wissen selber, das gibt es. Das ist eigentlich in Bernhausen ein bisschen anders. In Bernhausen heißt die eine Gruppe Krautheibler und die andere sind die Kartoffeler. Und meine Tochter war in der Kartoffelgruppe. Und die Leiterin, da gibt es immer so eine Leiterin, die hieß Kim, die in der Kartoffelgruppe die Leitung gehabt hat. Und dann wollte die, war viele Jahre her natürlich, haben die einen Adventsabend, so Adventsfestle irgendwie geplant. Und dann hat mich die Kim gefragt, ob ich da auch einen kleinen Beitrag dazu leisten könnte. Hören Sie selbst.

0: Hallo, Linkmichel.
1: Grüß dich, mein Lieber.
0: Erstmal möchte ich dir herzlich zu 30 Jahre Linkmichel gratulieren. Wir haben ja letztes Jahr eigentlich schon 30 Jahre gemacht, aber das Jahr war ja im Prinzip sozusagen jetzt. Und jetzt kommt ja die Premiere.
1: Jetzt ist die Premiere vom Best of und 30 Jahre Linkmichel. Also ich muss echt sagen, ich kann selber kaum glauben, 30 Jahre. Ewigkeit.
0: Wie hast du denn jetzt die Auswahl gemacht? Das ist ja eine Fülle von Möglichkeiten, die du da in 30 Jahren zusammengebracht hast.
1: Das sind tatsächlich 30 verschiedene abendfüllende Programme und es ist wirklich schwer, weil ich habe zuerst ein Programm zusammengeschrieben, das wäre dann ungefähr 4 Stunden gegangen. Und das musst du dann wieder alles rauskürzen, da musst du wieder alles machen. Und jetzt habe ich halt so kurz, wie ich halt denkt habe, und ich glaube, es ist, passt so.
0: Super. Gibt es denn irgendwas, was da ganz besonders am Herzen liegt? Ein ganz spezieller Sketch?
1: Ja, ich habe vor 25 Jahren habe ich mal

0: eine Nummer geschrieben mit der Sharon Stone. Und die spiele ich immer, überall. Okay. Spiel ich halt, also das ist die Nummer, wo ich am öftesten in meinem ganzen Leben gespielt habe. Ich spiele sie nach wie vor. Das ist toll. Auf der anderen Seite ist natürlich auch ein bisschen schwierig. Nicht, wenn du vor 25 Jahren quasi dein größter Erfolg. Ja, aber die Nummer kommt super. Also die liegt mir, ja. Das ist die Nummer, die mir am meisten am Herzen liegt.
1: Ja, super. Ja. Dann gab es bestimmt auch mal eine Geschichte, die da total in die Hose gegangen ist.
0: Ja, zum Beispiel habe ich mal die grandiose Idee, dass man auf Mallorca auftritt. Am Ballermann.
1: Okay.
0: Grandios. Schwäbische Comedy auf Mallorca.
1: Klasse.
0: Der Jürgen Drews, der Comedy. Und dann bin ich da tatsächlich auftreten, nachmittags um 4 Uhr. Damals hat man da so Geigenmikrofone gehabt. Da waren 300-400 Leute drin in dem Laden. Bin auf die Bühne. Das hat keinen interessiert. Null, gar nichts. Hab da 10 Minuten geschwätzt, null, niemand hat sie interessiert. Hab dann irgendwann gesagt, Leute, so, ich merke, das ist jetzt hier nicht das richtige Ambiente. Bin von der Bühne runter, hat keinen interessiert. Und irgendwann ist der Wirt von dem Laden zu mir hergekommen und hat gemeint, Michael, macht da nichts draus, sind heute auch 90% Engländer da. Ah, das war das Größte, was ich
1: Ich glaube, da wäre ich im Boden versunken. Gell? Wenn du weißt ja, die Masse, die grüßt dich und dann passiert gar nichts.
0: Nee, aber du brauchst auf dem Ballermann auch wirklich eine Comedy mal. Also, und ja, vor allem in Schwäbisch, das bringt überhaupt nichts.
1: Ja, okay. Wobei man ja denkt, sind fast lauter Schwaben dort, gell? Wenn man so sieht, wer hier alles noch normale fliegt. Gell?
0: Ja, klar.
1: Ja, wie bereitest du denn auf so einen Auftritt eigentlich immer vor? Das haben wir eigentlich auch noch nie besprochen. Ich weiß, du brauchst ein bisschen Ruhe vorher, das haben wir ja schon geschwätzt, aber du hast ja bestimmt auch einen Vorlauf. Wieso?
0: Ja, aber das eigentlich passiert, dass die Leute fragen oft, wie kannst du das alles auswendig lernen? Erstens, ist jetzt stur auswendig gelernt? Und zweitens, das, was du lernst, lernst du ja schon beim Schreiben quasi. Also du machst ja an einem Satz teilweise ewig rum, wie machst du die Wortstellung, damit die Pointe am Ende, und dann hast du das irgendwie drin und dann probst halt noch im Auto, wenn du unterwegs bist, okay. oder ja, aber das ist eigentlich, also das sehe ich jetzt nicht als
1: Problem,
0: als das größte Problem. Mhm. Ne? Das funktioniert eigentlich immer.
1: Das ist ja toll. Mhm. Du tust ja nicht bloß neue Aufträge. Ja, da gibt es ja auch die Schwabenacht, da kommt ja jetzt auch gerade wieder vieles an.
0: Ja.
1: Ist das was Besonderes, wenn du mit anderen zusammen auftrittst?
0: Ich mache beides gern. Es ist natürlich, wenn du mit anderen zusammen auftrittst, dann hat das Publikum die Möglichkeit, dass sie halt viele verschiedene Arten von Comedy sich angucken können. Und wenn du allein auftrittst, hast du eher die Möglichkeit, dass du zum Beispiel einen roten Faden einbaust, einen Running Gag. Das geht natürlich nicht. Wenn du bloß 15 Minuten auf der Bühne stehst, kannst du das nicht. Das kannst du halt nur bei Soloprogrammen.
1: Das macht dir aber eigentlich aus, genau die Sache.
0: Ja, also ich mache wirklich, wie gesagt, beides gern und lauft auch.
1: Ja, ich hab's gesehen. Ist jetzt fast schon wieder überall ausverkauft.
0: Ja,
1: Restkarte. Für Sonntag kann ich noch ein bisschen geworben, falls doch nur die eine oder andere Restkarte dann.
0: Ja, Sonntag ist immer ein bisschen schwieriger.
1: Ja, aber kann ja sein, wie gesagt, vielleicht.
0: Du kennst schon Freitag, Samstag kennst locker 100 Karten mehr verkaufen, aber Sonntag ist immer
1: Tator. Ja, klar. Ja, stimmt. Ich gucke auch lieber Tator. Wobei das mal bei den Duwab-Mädchen. Die hören ja jetzt auf und da gibt's ja auch Geschichte. Ja. Dann habe ich was total Faszinierendes gefunden, das wusste ich gar nicht. Was? Michel will's wissen.
0: Ja,
1: das
0: mache ich mit der Nördlinger Zeitung. Ja, genau. Ja. Das ist so, da gehe ich mit meinem Kameramann und meinem Tonmann, gehen wir zu Unikate oder interessante Leute im Neufner Tal und stelle denen ein paar Fragen.
1: Nee, war toll, ich habe die bei Jahren geguckt, war toll. Ja, und dann natürlich das Absolute. Ein Buch ja, von dir.
0: Das war so. Meine Frau ist ja Autorin.
1: Ja.
0: Und meine Frau hat gesagt, Michael, du musst ein Buch schreiben. Und ich sage, auf gar keinen Fall, nie im Leben, mache ich nicht. Und jetzt ist es fertig. Also sie hat sich durchgesetzt. Und das Buch heißt Meine Frau, ich und andere Ungereimtheiten. Und ja, der Titel sagt ja eigentlich schon alles.
1: Ja, ich bin gespannt. Ich glaube, es wird echt ein Bestseller, weil man einfach da dein Leben ja irgendwo auch mit begleiten kann.
0: Sicher,
1: und sich wirklich, wie du auch schreibst, dich wiederfindet. Das glaube ich schon auch.
0: Ja, das, nicht nur mich. Der ein oder andere wird sich selber wiederfinden.
1: Ja, jetzt bin ich auf alle Fälle auf heute Abend gespannt. Ein bestimmt fulminantes Programm, wie immer. Es wird bestimmt eine tolle Geschichte wieder heute Abend. Frei mit drauf. Und viel Spaß und viel Glück.
0: Vielen Dank, mein Lieber. Und ich werde heute Abend wie immer alles geben. Und Leute, ich sage euch, hört mehr Mundartradio. Dankeschön.
1: Danke.
2: Und jetzt wünsche ich euch viel Spaß mit zwei Ausschnitten aus seinem neuesten Programm. Und natürlich darf da dabei Sharon Stone nicht fehlen.
3: Nee, Andrea, kennst du Basic Instinct, der Film? Basic Instinct. Mein Dieter, das Sohn kennst, weiß ich. Hua, du auch. Hast du noch einen Kuchen Teffel? Nee, die meisten von euch werden Basic Instinct kennen mit der Sharon Stone. Und wer Basic Instinct kennt, der kennt auch diese berühmte Verhörszene. Es ist eigentlich die Szene des Films, ja, wo die Sharon Stone an diesem kurzen Gläutli auf dem Stuhl hockt. Und da macht sie ja Folgendes. Ich darf es gerade mal kurz in Zeitlupe demonstrieren. Also zunächst hat sie die Beine verschränkt. Dann geht sie her, setzt ein Bein ab. Und verschränkt die Beine dann wieder. Und jetzt hat er die damals drunter orkid. Nix. Jetzt war das aber eine verdammt kurze Szene. Die Szene war verdammt knapp. Da hast du also damals mit der Standbildtaste vom Videorekorder wow, ich wette 100 Euro, du hast es auch probiert. Ich wette. Ist ja egal, jedenfalls meine Frau und ich, wir schauen Basic Instinct, gerade diese Szene. Und da freuen wir uns so, ja Menschenskinder, da geht es wieder mal nur um Sex. Ich sag, hä? Naja, das soll doch nur scharf machen. Ich sag, pff. Ja. Schatz, sag ich, das hast du hier natürlich erneut einmal wieder ganz messerscharf analysiert. Weißt, deswegen sitzt da nämlich auch die Sharon Stone, ja? Und eben nicht Mutter Beimer. Ne? Deswegen heißt der Film nämlich auch Basic Instinct, ja? Und eben nicht zwei Stützstrümpfe aus Castrop-Rauxel. Meinen Sie, aber die gefährte schon die Sharon Stone? Ich sag, bitte? Naja, mit der wird's schon was anfangen. Ich sag, du Schatz, das ist doch wirklich so eine saublöde Frage. Sie überlegt bitte mal selber, du, wann in meinem Leben soll denn ich einmal die Sharon Stone treffen? Aber wenn? Ich sag ja, aber wann? Aber wenn? Aber wann? Aber wenn, aber wann? Aber wenn, aber wann? Aber wenn, aber wann? Aber wenn? Ich sag's sicherlich, wenn's nein läuft. Vollgas! Ne, kann doch gut sein. Kann doch gut sein, ne? Überlege mal, es ist Sonntagmittag. 13.30 Uhr. Der Michel hockt daheim in Neufen. Auf seinem Sofa. Er trägt dabei seinen 180% Polyester-Wohlfühl-Jogging. Kennt ihr die 180% Polyester-Wohlfühl-Jogging? Wo du so nach einmaligem Tragen so geruchsmäßig meinst. Lieber Gott, du sag einmal. Steh ich doch eigentlich im Katzenklo drin, du? Und auf einmal steht der Michel fest, oh mein Sohn, mischt Zigarettenschachtel leer. Also schlüpft er behende in seine Adiletten, hockt ins Auto rein und fährt von Neufen aus zur nächstgelegenen Tankstelle nach, Achtung, Linzenhofen, um sich dort Zigaretten zu kaufen. Gegen 13.45 Uhr betritt der Michel die Aral-Tankstelle Weiß in Linzenhofen. Und wie jeden Sonntag um 13.45 Uhr in der Aral-Tankstelle Weiß in Linzenhofen rappelt die Katz, schnappt doch da die Sharon Stone rein. Sie will sich 3 Liter Motoröl kaufen. Zum der Körper einreiben. Und wie jeder Hollywood-Giganten-Millionen-Weltstar reagiert, wenn er mich sieht, ist sie natürlich verschüchtert. Ne? Gut, irgendwann traut sie sich dann, mich anzusprechen und sagt so, oh mein Gott, Jesus Christ! Are you the famous Link Michel? Who had great shows in Dornstetten? Grabenstetten! Feldstetten! Und ich sag yes, and in Neufen also. Und weil es in dieser Tankstelle so saumäßig gemütlich ist, da zahle ich ja noch kurz den Unterberg. Und auf einmal sagt Sharon Stone, hey, famous Link Michel, I have a great idea. Let's take my Learjet and let's fly together via Frankfurt to L.A. Und ich sag so, yes, Frau Stone. Nicht so real, great. Also vom Ding her. But mine, I have a match. Jetzt pass mal auf. Let's doch einfach take my Ford Mondeo and let's drive together to my hometown Neufen. Und Sharon Stone ist natürlich kurz vor der totalen Ekstase. Klar, überleg mal, sie schon im ganzen Leben ist ja sie noch nie Ford Mondeo gefahren. Ich tu noch schnell die Kindersitze hinten raus. Und fahre mit der Sharon Stone im Ford Mondeo zu mir heim. Und kurz bei mir vom Haus fällt mir sein. Kurz vom Haus denke ich, Mensch, Michael, du bist ja Depp. Du hast ja gleich dran denken müssen. Herrgott, nochmal, du hast ja schon Besuch. Aber gut. Sag mal, okay, dann muss halt in dieser Situation, in Gottes Namen, die Julia Roberts so lange in der Garage. Kann meine Frau nicht drüber lachen. Aber weh, komm mal da rein im Fernseher, da rein kennt ihr alle, wo die Frauen so drauf abfahren, da rein. Ich sage immer, der böse Klebestift, der Bad Brit, wenn der böse Klebestift im Fernsehen kommt, der Bad Brit. Oder der andere Depp da, der Johnny. Du, da kniet meine Frau vor der Kiste, da stupft die fast in der Fernseher rein. Oh, der Bad Brit, oh, der Johnny Depp. Ich sage, was willst du jetzt mit dem Depp, Johnny Depp? Ich sage, du pass mal auf, der raucht. Der sauft. Ne? Der hurt. Und bei aller Liebe, Schatz, aber das kann ich besser. Oh. Ja, ist ja so. Nee. Da kriegst du diese finsteren Gedanken. Hast du ab und zu so finstere Gedanken? Hä? Hast du ab und zu?
1: Nein.
3: Nein, soll er rausgehen, dann kannst du ein Befreiter sprechen. Wisst ihr, was mein finsterster Gedanke ist? Das ist, dass ich irgendwann einmal irgendwo vor irgendeinem Publikum stehe und auf einmal erhebt sich vollkommen unvermittelt eine Frau im Saal und ruft mir hingebungsvoll entgegen: Michel, ich will Geld von dir! Und ich rufe zurück: Welches? In der Pause habe ich mir gerade reiflich überlegt, ob ich das jetzt echt sagen soll. Aber mir scheißegal, ich ziehe das jetzt gnadenlos durch. Es mag sich ein bisschen emotional anhören. Bisschen gefühlsduselig. Bis ich halt Sachen anhöre. Wenn sie direkt von Herzen kommen. Das glaube ich auch das erste Mal, dass ich das überhaupt zum Publikum sage. Aber wisst ihr, ich war schon in vielen Städten. Ich war tatsächlich schon in vielen. Ich war schon in Berlin, in München, in Stuttgart natürlich. Ich habe die humoristische Triangel der Schwäbischen Alb bereist. Also Grabenstetten, Dornstetten, Feldstetten, war ich. Und überall, wo ich war, habe ich mich vor das Publikum gestellt und habe gesagt: Und Herrschaften, ihr seid das beste Publikum von der ganzen Welt. Ja, und überall habe ich gelogen. Weil ihr seid natürlich das beste Publikum. Ja.

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Nein, ich denk, was mach ich jetzt bloß? Mein Hund war dabei, den hab ich noch mal gestreichelt. Naja, der ist ja auch Gott sei Dank nicht so verweichelt. Das Auto ist noch gelaufen, doch die Heckscheibe war eh. Das Hundefutter

Nichts blöder eingefallen, was ich jetzt sonst noch machen kann. 20 Mark hab ich noch im Sack, das hab ich immer noch gedacht. 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

so wär's, du fährst mit dem Zug. Ja, jetzt sehen Sie mich, Kett, jetzt stand ich da in meinem Suff und auf dem Tankwart zu einem Videofilm bin ich auch noch drauf. Das war's mit meiner Pappe, die hab ich jetzt erst mal gesehen. Mensch, das ist mal wieder ein richtiger Scheißabend quer. Ja, ja, ja, ja, seitdem fahr ich bloß noch mit dem Zug. 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
2: 24. Mai. Es ist geschafft. Mein letzter Arbeitstag. Endlich bin ich Rentner. Jetzt geht mein Leben richtig los. Ich will einfach das machen, an dem mich die verdammt Arbeit allerweil kindert hat. 25. Mai. Ich stand bald auf und weiß gar nicht, was ich als erstes tun soll. Der Rasen sollte man mähen, ich sollte Dachrinne richten, ich sollte Wasserhahne entkalken, ich will der Vogelhäusle bauen und endlich mal Krieg und Friede lesen. Ich treffe außer Nachbar vor dem Haus. Er ist auch Rentner. Er läuft unrasiert im Jogginganzug rum. Sieht aus wie der Jörg Kachelmann nach 30 Tequila. Er glotzt den ganzen Tag die Nachmittagstalkshows und er löst auch noch Kreuzworträtsel. Das wäre fein nix für mich. Ich mähe also erst einmal den Rasen, putze die Dachrinne und fange mit einem Vogelhäusle an. Das Leben ist wunderbar. 2. Juni. Der Rasen ist gemäht, die Dachrinne sauber und das Vogelhäusle ist fertig. Die Piepmätzle kommen und trällert fröhlich. Ich fahr zum Turm, besorge einen Kalker für die Wasserhahne. Der Turm ist voll mit Rentner. Ell morgen trifft sich dort das krampfadere Geschwader beim Holzzuschnitt. Triebe Tasse. Ich fahr heim und entkalk die Wasserhahne. 7. Juni. Ich habe ein wenig länger geschlafen. Ich frühstück und auch kontrolliere, ob die Wasserhahne et neu Kalk angesetzt haben. Noch mehr ich nur der Rasen und fahr zum Turm. Ich lass mir Holz für ein weiteres Vogelhäusle zuschneiden. Na, habe ich zwei. Eins fürs Vogelmale und eins für Vogelweible. 22. Juni. Heute habe ich bis Mittag geschlafen. Noch habe ich nur ein Vogelhäusle für Behinderte gebaut. Danach der Rasen dunkt, damit er schneller wächst und ich nur öfters den mähen kann. Anschließend hat meine Frau und ich Tee getrunken. Ich gebe ihr mal Tipps für den Haushalt. Aber ich habe den Verdacht, dass sie nervt. Zum Beispiel, wenn wir im Garten zusammen Darts spielen. Nicht, dass wir uns streiten, aber warum bebt sie immer vor dem Schmeißen mein Foto auf die Dartscheibe? 30. Juni. Ich will einmal mit anderen Menschen schwätzen und gang zum Doktor. Ein Haufen Rentner gange zum Doktor, um einmal zu quatschen. Ich habe mir Prostata-Beschwerde ausgedacht. Aber er hat mich gleich wieder heimgeschickt. Prostata hätte man bei Kassenpatienten in meinem Alter nicht mehr behandeln. Rentner haben genug Zeit zum Pinkeln. Ich habe bis um 2 geschlafen am 13. Juli. Noch habe ich den Rasen gemäht und der Vogelhäusle bestelt. Im Garten standet und hängen jetzt 28 Stück. Wo ich das 29. aufstellen will, sehe ich auf dem Rasen einen Brief liegen. Die Vögel haben geschrieben. Alter, hör auf mit denen scheiß Vogelhäusle. Wir sind satt und es ist uns gegenüber den anderen Tierle saumäßig peinlich. Mein Nachbar bietet mir Kreuzworträtselheftli an. Ich gucke mal rein. Russischer Fluss mit 7 Buchstaben. Was denkt der Idiot sich? Dass ich Zeit habe, mir im Atlas russische Flüsse mit 7 Buchstaben rauszusuchen. 1. August. Es gibt insgesamt über 1000 russische Flüsse mit 7 Buchstaben. Die 7 bekanntesten sind Bjelala, Dnjester, Irtitsch, Utschur und Wolchow. Am Abend habe ich eine Krise mit meiner Madame. Außer erotisch, Leben ist schon wegen eingeschlafen. Das passiert viele Rentner. Mein Weib schlägt als Lesung vor, wir sollten einmal 6 ungewöhnliche Plätze probieren. 4. September. Wir haben die Seite im Nest getauscht. Hilft auch nicht. Ich habe gelesen, dass 50% der Männer über 65 Viagra nehmen. 70% von denen können sich allerdings nicht mehr daran erinnern, warum. Auf jeden Fall hilft's, dass sie nämlich nachts zum Nesten aushakelt. 30. September. Krieg und Frieden ließ ich nicht mehr. Ich glotz jetzt mehr in Nachmittagstalkshows. Heute war das Thema, ich mach dich kalt, du blöde Sumse, dra. Naja, ein bisschen lehnt sich das ja auch an Krieg und Frieden an. 26. Oktober. Mein Weib meint, wir sollten etwas für unsere Körper da. Wellness. So wie man Rentner ist, sollte man ja alles bloß noch mit Wellness haben. Und Wellness sollte alles bloß noch sein. Man sollte seine Seele baumeln lassen. Warum? Wenn man älter wird, baumelt am Körper sowieso schon so viel. Da muss die Seele da auch noch mit baumeln. Meine Olle schleppt mit zum Rentner-Yoga, zur Rentnersauna, zum Pilates. Pilates, das war für mich der Typ, wo der Jesus gekreuzigt hat. 12. November. Beim Rentner-Yoga soll ich die Figur machen, das Gnu liegt in der Morgensonne. Ich mache aber die Figur, der Arbeitnehmer betätigt die Stechuhr. Und ich fliege raus aus dem Kurs. 3. Januar. Ich habe mit Sport aufgehört. Bloß noch den Jogginganzug, den ziehe ich noch ganz gern an. Rasiere tue ich mir auch nicht mehr so oft. Auf der Straße bin ich schon von Obdachlosen gefragt worden, ob ich einen Euro brauche. Mein Weib will mich aktivieren und kauft ein Dageli. Das ist das Ende. Wenn der beste Freund von Mama eine Wurst mit 4 Fies ist, der Purzel heißt, dann ist Zeit für ihn abstrettet. Dackel haben sie am Anfang vom 20. Jahrhundert in England gezüchtet. Das Ziel für die Züchtung war eine Nackerrolle, die kaum Pflege braucht. Ich schäme mich. Aber ohne Weg gange mit dem Spazierer. Zuletzt bin ich im Wald auf einem Begle gesessen und han vor mir so nah auf den Boden guckt und da sehen ich die Ameisen. Mann, die schaffet und schaffet. Von denen seid ihr da nicht. Ich bin in Rente und mache jetzt Pilates. 12. Februar. Ich bin anfangen nachts nicht mehr müde. Von was auch? Ich stand des der Weg auf, hock ins Auto und fahre durch dunkle Stadt. Ich komme an meiner alten Firma vorbei. Halt an, steig aus und streichle das Gebäude. Auf der Rückfahrt sehe ich an der Landstraße Türke auf einem illegalen Arbeitsstrich rumstanden und warte, dass sie zur Schwarzarbeit angeholt werden. Traurig, dass so etwas geht. 3. März. Ich habe mich dunkel geschminkt, einen Schneizer nachgepeppt und in die Reihe von den Türken an der Straße gestellt. Serhat, Mehmet, Ügüf und Öcan. Im Auto stellt sich raus, dass die eigentlich Franz, Theo, Günther und Willi heißen. Alle sind Rentner mit Pepp de Schneizer. 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Vogelhäusle bauen.

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0: egal von welcher Sorte.
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1: Grüß Gott. Wir bleiben beim Schwäbischen Haus. Wir sind in den Keller gestiegen, bis herauf in der Sudrei. Und jetzt gehen wir noch weiter rauf, über der Ehren, rauf auf Bene. Bene nicht zu verwechseln mit dem Auftrittsort von Künstlern. Es ist mehr der Dachboden. Häufig für Gerüchte im Freien, auch in einem Saal. Im Schwäbischen Haus ist es der Verschlag unter dem Dach. Mehr der wenig ausgebaute Teil. Die Wortgeschichte ist nicht eindeutig. Es gibt auch Sprachbelege für einen Anbau ans Haus und in den Kirchen, also der sogenannte Balkon. Von der Bühne sprach spricht man auch beim Opernraum, in der Scheuer und im Stall. Jedenfalls ist es ein Aufbewahrungsort. Auch hier findet man über der Winter gelagert Mehl, Fucht und später wird es dann ausgebaut für ein Zimmerle.
3: Freut uns, dass wir heute natürlich in dieser wunderschönen Halle mal spielen dürfen. Hier. Ein kleiner Test an euch. Ich brauche ja gar nicht weiterspielen. Von wem? Von

0: Bastian Bach.
1: Hanoi, das ist von Jethro Tull.
0: Jethro Tull.
1: Ja.
0: Jethro Tull hat nicht nur beim Johann Sebastian geklaut, sondern auch bei mir. Irgend so ein englischer Besatzungssoldat nimmt alles mit. Es ist die Geschichte von einer Dampflok, die nicht mehr anhalten will. Und einer hockt noch im Zug drinnen. Und irgend so ein Säckler hat die Handbremse geklaut von dem Zug, der hält nicht mehr an. Er kriegt Todesangst und dann wird er tierisch, religiös. Er versucht nochmal zu beten. Meint, er könnte nochmal das Vater unser beten, aber er kriegt es nicht mehr auf die Reihe. Allmählich merkt er, dass der alte Mann da oben ihm gar nicht helfen will. Noch schlimmer, ihm vielleicht gar nicht helfen kann. Ziemlich heikle Situation für einen Allmächtigen, oder? Dass aber dieser Engländer, dieser langhaarige Seucher, mein Lied von der Flöte, mit der Flöte, von der Dampflok nimmt und mit seiner Querflöte nein kotzt, nein rotzt, nein spuckt, nein furzt, das ist eine Sauerei ohne Gleichen.

0: Vielen Dank, Band!
1: Machen Sie gut! Einen schönen Abend noch! Tschüss!
0: Musiklegende aus Baden-Württemberg, Alex Kümmerlein und Band! Das ist euer Applaus! Vielen Dank, dass ihr da wart!

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0: Sag mal, Guschel, jetzt bin ich noch neulich da bei in der Dunkel wieder da oben rumgefahren. Hast du das nicht gesehen, oder?
1: Was gesehen?
0: Na ja, das war der Wahnsinn. Die ganze Straße war versperrt von lauter Traktoren.
1: Ach so, das habe ich gesehen.
0: Na ja, jetzt war, was war jetzt da los?
2: Der Guschel unter uns.
0: Das ist so, das, was wir produzieren. Ackersalat, Kartoffelsalat, Nudelsalat, Fleisch, Gebirne, Kartoffeln. Das braucht der Mensch. Und wenn du jetzt nicht aufstehst, dann passiert nichts mehr. Guschel, unter uns zwei. Ja, was? Der Bauernkrieg, was?
1: Der Bauernkrieg ist ausgebrochen.

Großer. Ja. Traktor. Genau. Am Samstag, da wo gebadet, Sonnstedt, das ist

halt an. Ja. Schreien aus. Genau. Am Sonntag geht's in Kirch, na, das gehört sich, das ist Brauch. Danach geht's dann an den Stammtisch und kattelt wird, das raucht.

0: auf da.
1: Ja.
0: Rupfen.
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0: Grüß Gott. Herzlich willkommen zur Schwäbischen Sprechstunde mit Wilhelm König. Heute geht's um einen ganz alten Begriff, Loop. Was ist Loop? Loop kann man zusammenfassen gleich Ausruf bei einem alten Kinderversteckspiel. Es geht auch mir so. Da habe ich ein Wort, eine Geschichte. Ich kann mir sie nicht erklären. Und das Wort, die Geschichte ist alt. Kommt aus der Kindheit. Damals hat man das Wort gebraucht. Hat die Geschichte gespielt, verstaucht, hat man sie nicht mehr. Hauptsache, die anderen haben gewusst, um was es geht. Wir schwätzen von einem Versteckspiel. Aus einer Gruppe von Buben oder Mädchen, vielleicht auch gemischt. Wird ein Kind rausgesucht, das stellt sich mit erhobenen Armen an der Wand, an der Schüre da, mit geschlossenen Augen. Die andere verschlupft, will sagen, versteckt sich. Dann schreit einer ganz laut, Loop. Und jetzt darf der oder du an der Wand gucken oder suchen. Der Erste, wenn er gefunden hat, stellt sich als nächster Antwort. Heute weiß ich, was gemeint ist. Loop, lateinisch Lupus für Wolfdruck. Das ist der Name für den Aufpasser an der Schule. Im Schwäbischen Wörterbuch wird so erklärt. Loop, Lupus, Spiel der Schulkinder, bei dem es gilt, von Lupus, eben dem Wolf, nicht vorzeitig entdeckt zu werden. Wer den Lupus als erster erspäht, warnt die anderen durch den Zuruf, eben Loop. In der Geschichte des humanistischen Schulwesens in Württemberg von 1559 bis 1805 ist das für die höheren Schulen nachgewiesen. Wir Volksschüler in den 30er und 40er Jahren des 20. Jahrhunderts haben das bloß nachgeahmt.

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Knicket beim Loben oder beim Dankesagen. 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Und genau für unsere Liebste ist dieses Lied. Unsere Lieblingsmenschen, die haben es verdient, dass man endlich mal wieder Danke sagt.

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Auch die Esmeralda, die hat tanzt. Ja, wie hat da das Reckle glanzt. Auf dem Drahtseil ist er geschwebt und hat sich am Schirmle gehabt. Ja, wie haben da die Männer geschaut, so viel Stoff und wenig Haut. Umgekehrt. Ja, aber ohne Glanz und Glimmer im Alltag war das Leben schlimmer. Da haben doch alle Leute bloß Erna zum Miralda gesagt. Und sie ist ob Schnee, ob Range mit den anderen zum Butler gegangen. Von Haus zu Haus sind die Zirkusleute und haben halt ihre Sprichler gesagt. Ja, die haben Butler für den Gaul ein Hai und dass der Bär so hungrig sei. Und für das Loch im Zirkuszelt brauchen sie ganz dringend Geld. Ein Kirchle ist im Dörfli gewesen. Die Erna sagt, das ist schön, da guck ich schnell ein bisschen rein. Das kann ja gewiss kein Fehler sein. Doch die Erna hat es ja auch gewusst, dass da gerade der Beichtstund ist. Der Pfarr ist auch im Zirkus gewesen und hat die Esmeralda tanzen gesehen. Er winkt dem Mädel, jetzt ist recht, dass sie kommt und beichten möchte. Doch die hat ja eigentlich nicht wollen. Doch dann tut sie doch erzählen, dass sie halt auch Fehler hat und wie sie mit dem Herrgott steht. Als Buße hat der Pfarrer gesagt, ich glaube, der Herrgott hat seine Freude. Da hättest du ein paar Kunststück machen und auch sonst ein paar Sachen. Die Erna denkt, warum auch nicht, und macht gleich vor dem Altar ihre schönste Kunststück vor. Der Pfarrer denkt, oh Heidenei, das ist kein guter Einfall gewesen. Er sieht, wie die Sonne Mosre guckt und leise sich aus der Kirche ausdruckt. Der Pfarrer springt dahinter nach und bittet, ha, jetzt bleiben Sie doch da, Sie sind doch gleich als Nächste dran. Die Sonne Mosre guckt der Pfarrer an und fragt, ob das jetzt Mode sei, als Buße so eine Verrenkerei. Sie können zwar auch einen Handstand machen und auch sonst noch ein paar Sachen. Problem sei aber bloß, sie braucht erst eine frische Unterhose.

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1: 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Grüß Gott. Herzlich willkommen zur Schwäbischen Sprechstunde mit Wilhelm König. Schwätzen wir heute mal wieder über die Kinder und die Kinderspiele. Vom Topfer. Das ist ein Kreisel, den man mit der Peitsche schlägt, antreibt. Ein sehr beliebtes Kinderspiel auf Straßen und Gassen, die weitgehend autofrei waren. Der Boden musste natürlich eben sein, sozusagen Topfeber. Hergestellt wurden die Töpfe in der Dreherei, durch auch heute noch, da hast du zugucken können. Und gestaubt hat es in deiner Werkstatt. Es geht graus und es geht kleine Töpfe, bemalt und unbemalt. Und an der Spitze ist ein Nagel, den er gesteckt oder eingeschlagen worden, dass er besser gelaufen ist. Wichtig ist die Peitsche dazu, sonst bringst du den Topf jetzt zum Tanzen. Peitsche ist der Stecker mit der Schnur dran. Du bindest um den Topf rum, dann ziehst du an und dann tanzt er. Und dann schlägst du immer wieder dazu, und dass der Topf jetzt zur Ruhe kommt. Herkunft des Wortes ist nicht einfach zu erklären, hat mit Topf nichts zu tun. Das wäre bei uns natürlich der Hafer. Aber der Blautopf hat nichts mit dem Kochtopf zu tun und ist ebenfalls mehr verwandt mit dem Kinderspielzeugtopf. Im Süddeutschen kennt man ja auch den Topfen gleich Quark. Also man muss es sehr genau unterscheiden, wenn es auch ähnlich klingt.

Mein lieber Freund, wenn ich 3 Tage lang in der Wilhelma vor einem Affekäfig nachgesessen wäre, hätte ich wahrscheinlich weiter davon gehabt als von dem, was ich jetzt wieder hinter mir habe. Angefangen hat es da damit, dass ich gutmütiger Sembel meiner Elfriede einen wunderschönen Blumenstrauß mit heimgebracht habe. Mein Elfriede hat mich dann ganz verwundert gefragt, was ich denn für einen Grund hätte. Und jetzt habe ich dummerweise gesagt, dass mir das halt so in den Sinn gekommen sei. Und das hat sie mir nicht geglaubt. Es hat ja auch gestimmt gehabt. Der Herr Pfarrer hat morgens im geistlichen Wort im Radio gesagt gehabt, wir sollen doch unsere Frauen einmal wieder einen Blumenstrauß mitbringen. Und das habe ich halt nicht sagen möchte, dass ich gut da stand. Aber jetzt ist die Sache gehörig schiefgelaufen. Zuerst war mein Elfriede narrt, weil sie gemeint hat, ich hätte ein schlechtes Gewissen, weil ich im Geschäft vielleicht mit eurer Verhältnis hätte. Und dann bin ich narrt gewesen, weil sie das vermutet hat. Jetzt hat sie noch angefangen zum Schmeicheln und ich bin auch immer noch narrt gewesen. Und dann hat sie wieder angefangen zu zedermord, ja, ich mag sie nicht mehr und ich hätte andere, oh Gott. Jetzt habe ich natürlich schnell nachgegeben und habe gesagt, dass wir wieder gut sind miteinander. Das war am Donnerstag. Am Freitag war standesamtliche Trauung von der Elfriede, ihrer Patentochter. Freilich sind wir rechtzeitig aus dem Haus und wir waren sogar noch vor dem Brautpaar da, aber das Standesamt ist im ersten Stock gelegen und da hätte man die Stiegen auflaufen müssen. Ich habe zur Elfriede gesagt, wir laufen, aber meine Elfriede hat gesagt, und ich fahre mit dem Aufzug. Also bin ich die Treppen auf und habe droben auf meinen Haushaltsvorstand gewartet. Aber meine Elfriede und der Aufzug sind nicht gekommen. Also bin ich wieder runtergelaufen und guckt, wo mein Elfriede jetzt wieder nah ist. Jetzt habe ich aber mit der Zeit mitgekriegt, dass mein Elfriede mitsamt ihrem Aufzug zwischen dem Erdgeschoss und dem ersten Stock festhängt. Der Aufzug war zwar auf 4 Personen ausgerichtet und mein Elfriede war allein, aber so etwas wie mein Elfriede hat der Aufzug wahrscheinlich noch nie in den ersten Stock aufgezogen. Und deshalb hat er halt seinen Geist aufgegeben. Also ich habe den Aufzug ja ein bisschen verstanden können. Aber mein Elfriede natürlich auch, wo sie noch angefangen hat, grillen, schreien, buckeln und heulen. Trotz allem, was hätte ich machen sollen? Ich habe tapfer den Hausmeister geholt und der hat sofort den Kundendienst angerufen. Aber bis die da waren, ist der Elfriede ihr Patentochter verheiratet gewesen und ich habe noch halt eine junge Leute der Trauzeuge gemacht. Das hat mir mein Elfriede bis heute noch nicht verziehen. Die hat doch glatt behauptet, wo sie wieder in Freiheit war, ich hätte auch irgendeinem Hebel gedreht, dass ich auch so eine Trauzeugin machen darf. Das hat auch keinen Wert gehabt, dass der Hausmeister und der Aufzugsmechaniker mein Elfriede an Eidestadt erklärt hat, dass ich wirklich nichts dafür können. Wenn sich mein Elfriede mal etwas in ihren eigensinnigen Kopf gesetzt hat, dann bleibt es auch da drin. Beim Essen im engsten Familienkreis hat sie mich noch keines Blickes mehr für würdig befunden und hat sich also bloß nur mit der Braut unterhalten. Mein lieber Freund, mir war's eigentlich recht, weil ich nach meinem 27. Referat über die Anfälligkeit von Aufzügen wirklich nämlich gewusst hätte, was ich noch schwätzen soll. Nach einer sehr lautlosen Nacht ist also der Samstag über mich und meine Elfriede reingebrochen. Sie hat sich extra für die kirchliche Trauung ein neues Kleid gekauft mit tiefem Dekolleté. Man hat's ja. Und neuer Perlenkette. Süßwasserperle. 4-fach geschlungen. Ich hab's ja. Beim Friseur war sie auch noch und dann sind wir schweigend miteinander in die Kirche gefahren. Und da hat's den nächsten Schlag da. Die Brautmutter hat das gleiche Kleid erkannt wie meine Elfriede. Ich mein, sie haben ja auch ähnliche Figuren gehabt. Mein Elfriede hat so geheult, dass alle gemeint haben, das sei ihr Kind, wo sie da jetzt hergeben muss. Zum Glück war ich an dem Kleid nicht auch noch schuld, sonst hätte ich auch nicht laufen können, gleich noch in meinem Sonntagsanzug. Jetzt hoffe ich halt, dass das junge Brautpaar die Sache nicht so richtig mitkriegt hat. Aber ich habe fein nichts mehr von der Hochzeit gehabt. Mein lieber Freund, jetzt gehe ich wieder runter zu meiner Elfriede und helfe ihr beim Hochzeitskuchen essen. Vielleicht verzeiht sie auch mir nochmal. Es grüßt dich ganz herzlich, dein hungriger Freund Eugen Emberle.

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1: Das Beste von Willi Reichert, Gläse von Sandra Lenzenmeier. Sparsam, der tut's nochmal, sagt der Heiner im Bahnhofswirtschäftle und legt den Zahnstocher wieder ins Glasschäle zurück.

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1: Schwäbisch für Auswärtige. Lass mich überlegen, was ich so weiß. 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Kennt ihr noch? Kein Problem, okay, dann machen wir die lange Version. 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Schöner kann man sowas doch gar nicht sagen. 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

Im Folgenden hören Sie vom schwäbischen Autor Helmut Madern aus dem Buch Das ist dumm gelaufen, das Gedicht Weidmanns Heil. Der Förster Franz vom Silberwald hat gern mit seiner Bixe knallt und ist er heim noch von der Pirsch, hockt da ein Adler oder ein Hirsch. Da schmeckt ihm's Bier und auch der Wein, er läppert alles in sich nei. Wo er mal heimfahrt in sein Balle, ist er der Polizei aufgefallen. Er stinkt nach Bier, er stinkt nach Wein, na war er weg, sei Führerschein. Nach 7 Monat welche Fest, da muss er zum Idiotentest. Keine rechte Antwort kann er sagen auf dem Brief für seine Frage. Doch dieser war ein guter Mann, er guckt der Förster freundlich an und sagt, ich frage aus Wald und Wies, das wisset se, ich hoff's ganz gewiss. Was ist se gange doch auf Pirsch, der Unterschied zwischen Adler und Hirsch? Im Förster platzt vor Freude schier der Kragen. Ha, natürlich kann ich der Unterschied sagen. Im Adler ist er montags Ruhe und der Hirsche ist er mittwochs zu. Sie haben gehört vom Autor Helmut Mattern das Gedicht Waldmanns Heil, gelesen vom Leo Motz.

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1: Münzinge, mein Münzinge von Sandra Linsenmeier. 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Nehmt euch Zeit und guckt genau. Seid gespannt mit viel Gemütlichkeit, was Stadt und Land euch bietet. 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

0: Dank. Am Akkordeon Janis Philipp Ullmann.
1: Am Gesang Christoph Pelgen.
0: Gesang und Geige Gudrun Walter.

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